0: 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Kennst du die Geschichte hinter diesem Song? 1989. Für Phil Collins soll es eigentlich ein schöner Urlaub in Washington werden. Doch als er vor dem Weißen Haus steht, sieht er überall Obdachlose, die auf der Straße schlafen und um Essen betteln. Jeder, der an ihnen vorbeigeht, ignoriert sie. Diese Kluft zwischen Macht und Hilflosigkeit lässt Phil Collins nicht los. Zu Hause setzt er sich an sein Klavier und schreibt einen Song. Während andere leiden, ist es für uns wieder mal ein Tag im Paradies. Another Day in Paradise.
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0: 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Kennst du? 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Die Geschichte hinter diesem Song? Es ist 1989. Richard Marx sitzt in seinem Aufnahmestudio. Seit Tagen geht es ihm schlecht, denn er vermisst seine Frau Cynthia. Sie ist Schauspielerin und muss für 3 Monate zu einem Filmdreh. Richard Marx setzt sich ans Klavier und schreibt innerhalb von 10 Minuten einen Song. Erst Monate später entscheidet er sich dazu, den Song zu veröffentlichen. Wohin du auch gehst, was immer du tust, ich werde hier auf dich warten. 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
3: Im Studio Fabian Hoffmann. Schönen guten Morgen. Die Bahngewerkschaft EVG droht mit einem bundesweiten Sicherheitsstreik im Regionalverkehr. Wenn ein Gesetz für härtere Strafen bei Angriffen auf Zugpersonal nicht noch in diesem Jahr in den Bundestag kommt, soll im Januar der Betrieb lahmgelegt werden. Das kündigte Gewerkschaftschef Burkhardt in der Bild an. Millionen Pendler wären davon betroffen. Auch DB Regio Gesamtbetriebsratschef Damde fordert, dass etwas passieren muss. Ansonsten würde der Politikstillstand zum Zugstillstand werden. Digitalexperten warnen aktuell vor personalisierten Phishing-Mails. Cyberkriminelle versuchen immer häufiger über gezielte Ansprache, etwa in falschen Rechnungen, die Nutzer übers Ohr zu hauen. Dabei kommt auch KI zum Einsatz, die sich die Infos dafür aus dem Netz holt. Felix Kuhlenkamp vom Digitalverband Bitkom sagte uns:
4: Mit Anhängen sollte man vorsichtig umgehen. Und wenn irgendwelche Links in der E-Mail verlinkt sind, dann hilft es, mit der Maus oder dem Cursor erstmal über den Link zu fahren und zu schauen, wo führt der mich denn eigentlich hin. Auch das muss plausibel sein mit der Firma oder dem Anbieter, der die E-Mail angeblich verschickt hat.
3: Und nun weitere Meldungen in Kürze. In Hürtgenwald in der Eifel hat sich Kanzler Merz nach dem schweren Brand ein Bild von der aktuellen Lage gemacht. Vor Ort dankte er den zahlreichen Einsatzkräften. Außerdem sieht er Verbesserungspotenzial bei der Vorbereitung auf solche Ereignisse. Damit soll sich jetzt auch die Regierung beschäftigen. Im Zollstreit mit den USA reagiert Kanada. In 2 Wochen gelten Gegenzölle auf US-Produkte, kündigte Premier Carney an. Er wirft den USA vor, einen Handelskrieg losgetreten zu haben. Nach dem Scheitern tagelanger Verhandlungen waren gestern neue US-Zölle auf kanadische Produkte in Kraft getreten. Die würden nun Dollar für Dollar erwidert, so Carney. Der FC Bayern hat sich den ersten Titel der neuen Saison gesichert. Im Supercup setzte sich der Meister und Pokalsieger gegen den BVB durch. Endstand 2:1 aus Sicht der Münchner. Kommende Woche geht dann auch die Bundesliga wieder los.
2: 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Das Wetter für uns in Baden-Württemberg.
5: Sonne und Wolken gibt es heute Morgen im Wechsel und es bleibt trocken. Im Laufe des Tages kommt die Sonne immer mal wieder besser durch. In Weilheim landen wir bei maximal 26 Grad. Morgen dann eher viele Wolken, aber weiter trocken. Dazu Höchstwerte von 26 bis 27 Grad.
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5: Auf der A81 Heilbronn Richtung Stuttgart, Achtung, zwischen Mundelsheim und Pleidelsheim liegt ein totes Tier auf der linken und mittleren Spur. Und in Heilbronn sind heute mehrere Straßen für die Deutschlandtour gesperrt. Vom frühen Vormittag bis 17 Uhr ist mit Problemen zu rechnen.
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0: 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Kennst du? Die Geschichte hinter diesem Song?
1: Es ist 1993. Ein junges Mädchen läuft über die Straße in ein Treppenhaus. Sie möchte ihren Freund abholen. Die beiden wollen auf eine Party. Sie klopft an die Tür, aber niemand öffnet. Sie klopft lauter und lauter, aber es passiert nichts. Das Mädchen kann die Tür schließlich aufdrücken und gelangt in die Wohnung. Als sie im Schlafzimmer ankommt, findet sie ihren toten Freund, gestorben an einer Überdosis. Sie schreibt einen Song. Ich werde dich nicht vergessen, mein Freund, und halte deinen letzten Kuss in Ehren. Pink, Who Knew?
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5: Im Studio Fabian Hoffmann. Schönen guten Morgen. Die Bahngewerkschaft EVG droht mit einem bundesweiten Sicherheitsstreik im Regionalverkehr. Wenn ein Gesetz für härtere Strafen bei Angriffen auf Zugpersonal nicht noch in diesem Jahr in den Bundestag kommt, soll im Januar der Betrieb lahmgelegt werden. Das kündigte Gewerkschaftschef Burkhardt in der Bild an. Millionen Pendler wären davon betroffen. Auch DB Regio Gesamtbetriebsratschef Damde fordert, dass etwas passieren muss. Ansonsten würde der Politikstillstand zum Zugstillstand werden. Phishing-Mails von Betrügern werden immer perfider. Davor warnen aktuell Digitalexperten. Anstelle von Massenmails werden mittlerweile auch gezielte, persönlich zugeschnittene Angriffe gesendet. Und da spielt auch KI eine Rolle, sagte uns Felix Kuhlenkamp von Bitkom.
6: KI macht es den Angreifern erstmal deutlich leichter, sprachlich überzeugend und auch individuell zugeschnittene Nachrichten zu erstellen. Das heißt, man kann Informationen direkt aus dem Internet bekommen über Personen, Unternehmen, Geschäftspartner und dann verschwimmt eben die Grenze zwischen Massenphishing und ganz individuellem Phishing.
5: Und nun weitere Meldungen in Kürze. In Hürtgenwald in der Eifel hat sich Kanzler Merz nach dem schweren Brand ein Bild von der aktuellen Lage gemacht. Vor Ort dankte er den zahlreichen Einsatzkräften. Außerdem sieht er Verbesserungspotenzial bei der Vorbereitung auf solche Ereignisse. Damit soll sich jetzt auch die Regierung beschäftigen. Die Radsportelite der Welt schaut heute nach Heilbronn. Hier geht es bei der Deutschlandtour um wichtige Weltcup-Punkte. Gegen 12.30 Uhr startet an der Theresienwiese die Schlussetappe und endet dort nach knapp 160 Kilometern gegen 16 Uhr auch wieder. Erstes Pflichtspiel, erster Sieg, erster Titel. Der FC Bayern hat den Supercup gewonnen. Der Doublesieger aus München setzte sich mit 2:1 bei Vizemeister Dortmund durch. In der kommenden Woche startet dann auch wieder die Bundesliga.
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7: Sonne und Wolken gibt es heute Morgen im Wechsel und es bleibt trocken. Im Laufe des Tages kommt die Sonne immer mal wieder besser durch. In Weilheim landen wir bei maximal 26 Grad. Morgen dann eher viele Wolken, aber weiter trocken. Dazu Höchstwerte von 26 bis 27 Grad.
4: Verkehrsservice.
7: In Heilbronn sind heute mehrere Straßen für die Deutschlandtour gesperrt. Vom frühen Vormittag bis 17 Uhr ist mit Problemen zu rechnen.
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11: Im Studio Fabian Hoffmann. Schönen guten Morgen. Die Bahngewerkschaft EVG macht Druck in Sachen Sicherheit. Wenn in diesem Jahr kein neues Gesetz kommt, gibt es im Januar Streiks im Regionalverkehr. Das hat EVG-Chef Burkhardt in der Bild angekündigt. Mehr von Tim Britztrupp.
12: Hintergrund ist der tödliche Angriff auf einen Bahnmitarbeiter Anfang Februar. Seitens der Politik gab es betroffene Gesichter und große Worte, aber keine Taten, sagte Burkhardt. Laut DB Regio Betriebsratschef Dahmle werden pro Tag 8 Kollegen angegriffen. Justizministerin Hubig hatte Strafverschärfungen bei Attacken, beispielsweise auf Feuerwehrleute und eben auch Bahnmitarbeiter, angekündigt. Der Gesetzentwurf befindet sich noch in der regierungsinternen Abstimmung.
11: Immer häufiger nutzen Betrüger gezielt zugeschnittene Phishing-Mails, um an persönliche Daten zu kommen. Davor warnen aktuell digitale Experten. Das könnten etwa gefälschte Rechnungen mit individuellem Namen oder Betrug mit QR-Codes sein. Aber auch die E-Mail-Anbieter haben im Kampf gegen solche Spam-Mails dazugelernt, sagte uns Felix Kuhlenkamp vom Digitalverband Bitkom.
13: Wir sehen, dass die E-Mail-Anbieter ihre Schutzmaßnahmen mit KI stärken. Die erkennen dann zum Beispiel Muster und Anomalien im E-Mail-Verhalten und können dadurch auch mehr E-Mails abwehren. Privat kann man sich mit KI zum Beispiel Informationen einholen dazu, welche Muster besonders bekannt sind.
11: Und nun weitere Meldungen in Kürze. Schnelle und umfassende Entlastung für die Wirtschaft. Die hat Bundeskanzler Merz in der Bild am Sonntag angekündigt. Außerdem will er, dass die beschlossenen Reformen unter anderem bei Rente und Steuern so schnell wie möglich umgesetzt werden. Bei der Kabinettsklausur kommende Woche sind das laut Merz die wichtigsten Themen. Im Zollstreit mit den USA reagiert Kanada. In 2 Wochen gelten Gegenzölle auf US-Produkte, kündigte Premier Carney an. Er wirft den USA vor, einen Handelskrieg losgetreten zu haben. Nach dem Scheitern tagelanger Verhandlungen waren gestern neue US-Zölle auf kanadische Produkte in Kraft getreten. Die würden nun Dollar für Dollar erwidert, so Carney. Der FC Bayern hat sich den ersten Titel der neuen Saison gesichert. Im Supercup setzte sich der Meister und Pokalsieger gegen den BVB durch. Endstand 2:1 aus Sicht der Münchner. Kommende Woche geht dann auch die Bundesliga wieder los.
10: 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Das Wetter für uns in Baden-Württemberg.
14: Sonne und Wolken gibt es heute Morgen im Wechsel und es bleibt trocken. Im Laufe des Tages kommt die Sonne immer mal wieder besser durch. In Weilheim landen wir bei maximal 26 Grad. Morgen dann eher viele Wolken, aber weiter trocken. Dazu Höchstwerte von 26 bis 27 Grad.
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14: Die B10 Stuttgart-Mühlacker ist zwischen der Einfahrt Vaihingen B10 und im Mühlkanal nach einem Unfall in beiden Richtungen gesperrt. Und in Heilbronn sind heute mehrere Straßen für die Deutschlandtour gesperrt. Vom frühen Vormittag bis 17 Uhr ist mit Problemen zu rechnen.
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16: Mit Anja Kieser und nach den Eagles und Anastasia, da verrate ich euch, wo ihr bei uns heiraten könnt, wie im Wilden Westen. Ich wünsche euch einen richtig schönen Sonntagmorgen.
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0: 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Einen schönen Sonntagmorgen. Nervenkitzel, Spaß und eine entspannte Zeit zusammen haben. Darum geht's in Freizeitparks. Im Europapark Rust, da gibt's auch Kirchen. Und zwar nicht nur als Kulisse, sondern auch für Gottesdienste oder Hochzeiten. 3 Kirchen gab es bisher. Jetzt ist eine neue Kapelle eröffnet worden im eher neuen Bereich Silver Lake City. Es ist eine Holzkapelle und sie ist dem heiligen Antonius gewidmet. Diakon Thomas Schneeberger findet, die Atmosphäre ist gemütlich.
1: Es gibt einen uralten Holzboden, den, wenn man die Kapelle betritt, wo man denkt, oh je, das ist aber ein ehrwürdiger alter Holzboden. Einen wunderbar gestalteten Altar, eine Figur des San Antonio von Padua ist oben abgebildet, eine alte Schnitzerei. Also sehr liebevoll, sehr detailreich gestaltet. Es macht Freude, dort reinzugehen und zu feiern.
0: Ja, und tatsächlich ist dort auch schon gefeiert worden, zum Beispiel eine Taufe. Andrea Ziegler ist die evangelische Seelsorgerin im Park und findet, der Ort hat ganz gut gepasst.
2: Wenn man die Türen schließt, hört man kaum noch die Musik, die draußen läuft. Man hat wirklich einen Ruheort, einen Ort der Andacht und des Besinnens. Und die Kinder waren sofort total präsent und da, als ich angefangen habe zu erzählen, was passiert denn bei der Taufe, was ist denn Taufe? Und wir haben einen großen Segensmoment erlebt in diesem kleinen Gottesdienst. Es war nur die Familie anwesend und es war bewegend.
0: Und diese Kapelle steht nicht nur Europapark-Besuchern offen, sondern im Prinzip allen, weil das Silver Lake City-Gelände quasi vor dem Park liegt. Deshalb kann man auch die Kapelle San Antonio ganz einfach besuchen. Und jetzt habe ich 3 Songs in Folge für euch und wir starten mit The Offspring und Self-Esteem. Kommt gut in diesen Sonntag rein. Wow.

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0: schönen Sonntagmorgen mit der 907.7 Gott und Rock. Ein einzelner Mensch legt sich mit der mächtigsten Regierung seiner Zeit an und dann teilt er noch ein ganzes Meer. Das klingt nach einem krassen Blockbuster und tatsächlich zu dieser Geschichte gibt das auch. Und diese Geschichte, die findet ihr in der Bibel. Felix Kästner mit der ganzen Story.
1: Es ist die Geschichte von Mose und spielt in Ägypten vor mehr als 3000 Jahren. Mose gehört zum Volk der Israeliten, das damals als Sklaven in ägyptischer Gefangenschaft lebt. Eines Tages gibt Gott ihm den Auftrag, befreie mein Volk. Da hat der Pharao, der König in Ägypten, natürlich was dagegen. Aber nach den berühmten 10 Plagen, ihr wisst schon, Heuschrecken, Pest, Hagel und so weiter, gibt er nach. Und Mose führt sein Volk, die Israeliten, tatsächlich in die Freiheit. Allerdings überlegt es sich der Pharao nochmal anders und die Israeliten werden dann doch von den Ägyptern verfolgt. Und der Fluchtweg vor ihnen ist versperrt. Vor ihnen das Meer und hinter ihnen die Armee. Eigentlich ausweglos, doch dann passiert etwas Unglaubliches. Plötzlich teilt sich das Meer. Ein göttlicher Fluchtweg, der sich hinter den Israeliten wieder verschließt, die ganze ägyptische Armee vernichtet und damit die Verfolgungsjagd beendet. Was lernen wir aus der Geschichte? Es lohnt sich, mutig zu sein. Gottvertrauen ist gut und es kann auch in ausweglosen Situationen ganz überraschende Lösungen geben.
0: Ihr hört die neue 107.7 Gott und Rock heute mit Anja Kieser. Ich wünsche euch einen schönen Sonntag.

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0: Linsen und Spätzle, das war schon zu biblischen Zeiten ein lecker Mittagessen. Okay, nicht ganz, von Spätzle wird nichts erzählt. Aber Linsen, die kamen damals schon ganz groß als Superfood raus. Daniel hat jetzt ein spezielles Linsengericht für uns.
1: Herzhaft, würzig und so richtig sättigend. Heute gibt es Linsen. Linsen, wie sie schon zu biblischen Zeiten auf dem Teller landeten. Auch wenn so ein Linsengericht manchmal richtig teuer werden konnte. Die Geschichte hinter dem Essen spielt zwischen den Zwillingsbrüdern Esau und Linsengericht manchmal richtig teuer werden konnte.

0: isst und verspielt damit sein ganzes Erbe für einen einzigen Teller Suppe. Bis heute sagt man deshalb, etwas für ein Linsengericht hergeben, wenn jemand etwas Wertvolles verschleudert, für einen kurzen Vorteil. Tja, und so geht's. Die Linsen über Nacht einweichen, dann mit Zwiebeln, Knoblauch und Lauch in Öl andünsten, mit Kreuzkümmel, Koriander und einer Prise Zimt würzen, mit Wasser auffüllen und alles langsam gar köcheln. Dann noch etwas Zitronensaft drüber und fertig. Am besten aber alles selber machen, damit euch niemand wegen lecker Linsen übers Ohr haut.
1: Fröhliches Linsenkochen und einen schönen Sonntagmorgen mit der 977 Gott und Rock.

0: Der Sonntagmorgen mit der 977 Gott und Rock und gleich mit einer Geschichte von Leo Neumann. Die hat es in sich. Mit 12 hört Leo Hitler reden. Mit 14 ist er Alkoholiker und liest Mein Kampf. Mit 19 beginnt seine Karriere als gewaltbereiter Neonazi.
1: Ich konnte Menschen angreifen, ohne zu wissen, hat er das überlebt, landet er im Krankenhaus oder nicht, und konnte ruhig schlafen. Ich habe aufgehört, die als Menschen zu sehen.
0: Sagt Leo Neumann, das ist nicht sein richtiger Name. Er war in den 80ern und 90ern in der Neonazi-Szene aktiv und hat jahrelang Jugendliche für die rechtsextreme Szene angeworben. Wie seine Geschichte ist, wie sein Ausstieg verlaufen ist, davon hört ihr gleich nach 9 Uhr bei uns. Und jetzt habe ich für euch noch Bon Jovi und Runaway. Einen schönen Sonntagmorgen.

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5: Im Studio Fabian Hoffmann. Schönen guten Morgen. Die Bahngewerkschaft EVG droht mit einem bundesweiten Sicherheitsstreik im Regionalverkehr. Wenn ein Gesetz für härtere Strafen bei Angriffen auf Zugpersonal nicht noch in diesem Jahr in den Bundestag kommt, soll im Januar der Betrieb lahmgelegt werden. Das kündigte Gewerkschaftschef Burkhardt in der Bild an. Millionen Pendler wären davon betroffen. Auch DB Regio Gesamtbetriebsratschef Damde fordert, dass etwas passieren muss. Ansonsten würde der Politikstillstand zum Zugstillstand werden. Digitalexperten warnen aktuell vor personalisierten Phishing-Mails. Cyberkriminelle versuchen immer häufiger über gezielte Ansprache, etwa in falschen Rechnungen, die Nutzer übers Ohr zu hauen. Dabei kommt auch KI zum Einsatz, die sich die Infos dafür aus dem Netz holt. Felix Kuhlenkamp vom Digitalverband Bitkom sagte uns:
6: Mit Anhängen sollte man vorsichtig umgehen. Und wenn irgendwelche Links in der E-Mail verlinkt sind, dann hilft es, mit der Maus oder dem Cursor erstmal über den Link zu fahren und zu schauen, wo führt der mich denn eigentlich hin. Auch das muss plausibel sein mit der Firma oder dem Anbieter, der die E-Mail angeblich verschickt hat.
5: Und nun weitere Meldungen in Kürze. Schnelle und umfassende Entlastung für die Wirtschaft. Die hat Bundeskanzler Merz in der Bild am Sonntag angekündigt. Außerdem will er, dass die beschlossenen Reformen unter anderem bei Rente und Steuern so schnell wie möglich umgesetzt werden. Bei der Kabinettsklausur kommende Woche sind das laut Merz die wichtigsten Themen. Die Radsportelite der Welt schaut heute nach Heilbronn. Hier geht es bei der Deutschlandtour um wichtige Weltcup-Punkte. Gegen 12.30 Uhr startet an der Theresienwiese die Schlussetappe und endet dort nach knapp 160 Kilometern gegen 16 Uhr auch wieder. Erstes Pflichtspiel, erster Sieg, erster Titel. Der FC Bayern hat den Supercup gewonnen. Der Doublesieger aus München setzte sich mit 2:1 bei Vizemeister Dortmund durch. In der kommenden Woche startet dann auch wieder die Bundesliga.
4: 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Das Wetter für uns in Baden-Württemberg.
7: Sonne und Wolken gibt es heute Morgen im Wechsel und es bleibt trocken. Im Laufe des Tages kommt die Sonne immer mal wieder besser durch. In Weilheim landen wir bei maximal 26 Grad. Morgen dann eher viele Wolken, aber weiter trocken. Dazu Höchstwerte von 26 bis 27 Grad.
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7: In Heilbronn sind heute mehrere Straßen für die Deutschlandtour gesperrt. Vom frühen Vormittag bis 17 Uhr ist mit Problemen zu rechnen.
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8: Mit Anja Kieser. Ich wünsche euch einen schönen Sonntagmorgen und habe nach Journey und Linkin Park eine echt krasse Geschichte für euch, wie es Leo geschafft hat, aus der rechtsextremen Szene auszusteigen. Bis gleich.
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0: Einen schönen Sonntagmorgen und jetzt habe ich eine echt krasse Geschichte für euch. Leo hat als 12-Jähriger Hitlerreden gehört und ist danach komplett in die rechte Szene abgerutscht. Achim, du hast Leo Neumann getroffen, so nennt er sich, eigentlich heißt er anders. Wie kommt es, dass ein 12-Jähriger sowas hört und in seinem Fall sogar auswendig lernt?
1: Das ist eine berechtigte Frage und ich gebe zu, es klingt voll nach Klischee. Leo hatte auf gut Deutsch einfach eine richtig beschissene Kindheit. Sein Vater war Alkoholiker und hat im Suff immer wieder zugeschlagen.
2: Meine Mutter wurde geschlagen, meine Geschwister, ich wurde geschlagen irgendwann. Also Angst und Ohnmacht waren sozusagen die Grundgefühle meiner Kindheit.
1: Leo sucht nach Sicherheit und Orientierung und findet sie am falschen Ort. Mit 12 hört er Hitler reden, mit 14 liest er Mein Kampf. Hitler hat eine einfache Botschaft für ihn.
2: Du bist in Ordnung, weil du bist Deutscher. Die anderen liegen falsch.
1: Leo beginnt auch noch zu trinken. Mit 14 ist er abhängig. Als er dann mit 19 einen erfolgreichen Entzug macht, fällt er in ein tiefes Loch.
2: Die innere Leere, die ich gespürt habe, die Wut, dieses Abgelehntsein, nicht geliebt fühlen, klingt kitschig und vielleicht auch eine Ausrede, aber so empfand ich das. Hatte ich durch Alkohol nicht wirklich geändert bekommen. Und als ich nicht mehr getrunken habe, fühlte ich mich furchtbar leer an.
1: Und Leo rutscht in die organisierte Nazi-Szene rein. Dort füllt er die innere Leere mit Hass und Gewalt.
2: Ich hatte Bedeutung, ich war wer, ich hatte Macht. Ich habe es auch genossen, gebe ich heute offen zu, wenn andere vor mir Angst hatten. Wenn mir so der Hass entgegenschlug, hatte ich das Gefühl, ich konnte mich davon nähren.
1: Aber irgendwann merkt er, der Hass, der frisst mich auf.
0: Ja, und was dann passiert ist, das hört ihr in ein paar Minuten hier bei uns nach One of Us, It Must Have Been Love und Drive By. Drei Songs in Folge. Kommt gut in diesen Sonntagmorgen.

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0: 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Ja, es ist möglich, sich zu ändern, auch wenn man jahrelang Menschen gehasst hat. So könnte man die Story von Leo zusammenfassen. Leo Neumann, der eigentlich anders heißt, war Neonazi und tief drin in der rechtsextremen Szene. Er hat Menschen Gewalt angetan und es genossen. Aber dann ist was passiert, das ihn ins Nachdenken gebracht hat. Achim, du hast ihn getroffen. Was genau?
1: Ja, Leo hat erzählt, dass er irgendwann seiner eigenen Propaganda nicht mehr geglaubt hat und dass er mehr und mehr ein Problem damit hatte, wenn Frauen und Kindern Gewalt angetan wurde.
2: Auch wenn es nur in Anführungsstrichen Ausländer waren, aber das passte nicht in mein Bild von der deutschen Ritterlichkeit und es fühlte sich falsch an.
1: Leo spürt, ich muss raus aus der Szene. Er macht eine Art Deal mit seinen Nazi-Kollegen, so nach dem Motto, ich verpfeife niemanden und ihr lasst mich in Ruhe. Trotzdem bekommt er bis heute Morddrohungen.
2: Das ist ja kein Kegelverein, wo man dann austritt. Das ist quasi ein großes Verbrechen aus der Sicht. Ich bin ein Verräter.
1: Nach dem Ausstieg war nicht plötzlich alles gut. Es hat Jahre gedauert, bis Leo im normalen Leben Fuß gefasst hat. Heute ist er verheiratet, hat eine Tochter und arbeitet im sozialen Bereich. Um seine Familie zu schützen, nutzt Leo in der Öffentlichkeit einen anderen Namen und verfremdet sein Äußeres.
2: Ich habe Respekt und ich habe auch Bedenken oder Ängste, dass ein Angriff kommen könnte, aber ich fühle mich auch geschützt.
1: Beschützt fühlt sich Leo auch vom lieben Gott. Sein Glaube gibt ihm heute Kraft und beweist ihm auch, dass es immer Hoffnung auf Veränderung gibt. Und vielleicht ist ja genau das auch die wichtigste Botschaft seiner Geschichte, dass selbst ein Mensch, der ganz tief drin steckt in Hass, Gewalt und Extremismus, immer noch einen anderen Weg einschlagen kann. Und dass es keine hoffnungslosen Fälle gibt.
0: 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Ich wünsche euch einen schönen Sonntagmorgen.

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0: Die neue 107.7 Gott und Rock am Sonntagmorgen. Schön, dass ihr schon wach seid. Und ich habe schon Last Christmas im Ohr. In knapp 4 Monaten ist wieder Weihnachten. Damit es euch diesmal nicht so überraschend trifft, haben wir zur Einstimmung schon mal einen ganz besonderen Ausflugstipp für euch. Der führt euch ins Kloster Bonlanden im Landkreis Biberach. Dort ist es das ganze Jahr über irgendwie weihnachtlich, wie Ralf herausgefunden hat.
1: Knapp 160 Quadratmeter Weihnachtsstimmung und das übers ganze Jahr. In der Krippenausstellung im Kloster Bonlanden gibt es einiges zu entdecken.
2: Es sind 254 Personen und 124 Tiere. 5 Schwestern haben gezählt, bis wir die Zahl richtig hatten.
1: Erzählt Schwester Witburga von den Franziskanerinnen von Bonlanden. Woher die Krippe stammt, ist bis heute ein Rätsel. Den Schwestern ist das egal, denn die Krippe ist für sie etwas Einmaliges.
2: Das Besondere ist mal, dass die Figuren sehr alt sind, also wir schätzen so über 250 Jahren, und dass sie vor allem mit echten Kleidern bekleidet sind. Wir haben nur die Stoffe, die weiß waren, die also vergilbt sind, erneuert. Aber sonst haben wir noch originale Kleidung.
1: Zu bestaunen gibt es die Geschichte von Jesu Geburt und das Ganze drumherum. Gedanklich sitzt man da schon ein bisschen unterm Tannenbaum. Aber warum die Ausstellung im Sommer besuchen, Schwester Witburga?
2: Weil Jesus ja auch das ganze Jahr bei uns ist. Und das ist ja auch das Leben. Jeden Tag in der Zeitung, im Radio, im Fernsehen hört man, wie es Kindern schlecht geht. Und da steht der Kindermord von Bethlehem da. Man sieht die Mütter, die trauern um ihre Kinder. Und ich denke, das ist das ganze Jahr so.
1: Die Weihnachtsgeschichte, zu der leider auch dieser grausame Kindsmord gehört, aber auch ganz viele schöne Episoden aus dem Leben von Jesus, fordert uns zum Nachdenken und Umdenken auf. Deshalb lohnt sich der Besuch zu jeder Zeit.
0: Die Krippenausstellung im Kloster Bonlanden im Kreis Biberach ist das ganze Jahr über geöffnet, täglich von 10 bis 17 Uhr, und der Eintritt ist frei. Und wenn ihr schon mal dort seid, dann geht doch mal im Klostercafé vorbei. Die Torten dort, die sind wirklich genial. Ich wünsche euch einen richtig schönen Sonntagmorgen mit der 107.7 Gott und Rock.

Deutscher Punkrock, klar, das sind die Toten Hosen. Ihr Markenkern, Rebellion, Gesellschaftskritik, Bruch mit Konvention, um wach zu rütteln, um was zu verändern. Ich glaube, dafür lieben sie die meisten. Und als sie im Juni in Stuttgart live hier zu erleben waren, da war mal wieder zu sehen, sie verstehen es auch einfach, mit dem Publikum umzugehen. Einer ihrer größten Hits, Hier kommt Alex. Da wird ein charismatischer Anführer einer Gang besungen, der säuft und schlägt, und trotzdem ist der Song kein Aufruf zur Gewalt. Alex steht vielmehr dafür zu fragen, was läuft schief, und benenne es doch auch einfach. Campino-Sänger und Aushängeschild der Toten Hosen, der macht das. Er hält nicht den Mund, äußert sich immer wieder, auch erst jüngst, wie es der Musikzeitschrift Rolling Stone zu entnehmen ist. Campino vertritt die Haltung, dass gesellschaftliche Vielfalt, Toleranz und queere Rechte nicht als selbstverständlich anzusehen sind. Politische Rückschritte könnten extrem schnell eintreffen, wenn die demokratische Zivilgesellschaft nicht aktiv gegensteuert. Tja, und mit diesem Statement von Campino sage ich Tschüss für heute. Ich wünsche euch noch einen recht schönen Sonntag und eine gute Woche. Und jetzt kommen natürlich die Toten Hosen mit Hier kommt Alex. Tschüss, sagt Anja. Bleibt bewahrt.

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6: Im Studio Fabian Hoffmann. Schönen guten Tag. Im Streit um schärfere Sicherheitsgesetze droht die Bahngewerkschaft EVG mit Streiks im Januar. Gewerkschaftschef Burkhardt sagt der Bild, die Regierung betreibe Arbeitsverweigerung. Die Eisenbahner zahlten dafür mit ihrer Gesundheit oder gar ihrem Leben. Hintergrund ist der tödliche Angriff auf einen Bahnmitarbeiter im Februar. Justizministerin Hubig hatte daraufhin angekündigt, Bahnmitarbeiter als besonders gefährdete Berufsgruppe mit in ein neues Gesetz aufzunehmen. Vor der Kabinettsklausur kommende Woche hat Bundeskanzler Merz klargemacht, was für ihn im Mittelpunkt steht. Und zwar Wirtschaftswachstum und Beschäftigung, Sönke Röhling.
7: Ja, es gehe um eine schnelle und umfassende Entlastung für die Wirtschaft, so Merz in der Bild am Sonntag. Gerade auch für Handwerk und Mittelstand. Dort wird schon seit langem über zu hohe Sozialabgaben, zu viel Bürokratie und unflexible Arbeitszeitregelungen geklagt. Außerdem fordert Merz, dass die vor der Sommerpause beschlossenen Reformen zügig umgesetzt werden. Die werden unterdessen weiter von Linken und Grünen kritisiert. Die Gewerkschaften sprechen sogar von einem Angriff auf die Beschäftigten.
6: Und nun weitere Meldungen in Kürze. Immer häufiger nutzen Betrüger gezielt zugeschnittene Phishing-Mails, um an persönliche Daten zu kommen. Davor warnen aktuell Digitalexperten. Das könnten etwa gefälschte Rechnungen mit individuellem Namen sein. Dabei kommt auch KI zum Einsatz, die dafür Infos aus dem Netz holt. Italien droht damit, keine Migranten mehr aus Deutschland zu übernehmen. Vize-Regierungschef Salvini begründet das damit, dass deutsche Hilfsorganisationen im Mittelmeer Geflüchtete aufnehmen und sie dann nach Italien bringen. Solange das so bleibt, dürfe Deutschland keine illegalen Einwanderer nach Italien zurückschicken, so Salvini. In der ersten Runde des DFB-Pokals steht der nächste Schwung Spiele an. Unter anderem muss Bundesligist Mönchengladbach bei Fünftligist Schott Mainz ran. Der SC Freiburg ist bei Drittligist Fortuna Düsseldorf gefordert und Union Berlin spielt bei Zweitligist Braunschweig.
8: 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Das Wetter für uns in Baden-Württemberg.
9: Sonnig bis wolkig ist es gerade und es bleibt trocken. Später kommt noch mal mehr Sonne durch. In Stuttgart sind heute bis zu 26 Grad drin. Morgen dann mehr Wolken am Himmel, aber weiter trocken. Die Höchstwerte liegen bei 27 Grad.
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11: Verkehrsservice.
9: Auf der A81 Stuttgart Richtung Heilbronn bitte aufpassen. Zwischen Stuttgart-Feuerbach und Stuttgart-Zuffenhausen liegen zwei tote Tiere auf der Autobahn.
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10: Christian hier, spiele euch besten Rock und Pop für euch und euren Sonntagvormittag. Gleich das Soundtrack zu Eiskalte Engel, The Verve aus den 90ern, Bittersweet Symphony nach Michael Jackson, Bad.
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0: hätte da nicht geholfen. Hier ist die Neu 107.7 am Wochenende. Habt ihr das mitbekommen? Wir haben in dieser Woche eine etwas ungewöhnliche Bitte bekommen. Wir sollten einen Mitarbeiter ausrufen, weil sein Chef ihn nicht erreicht. Dennis aus Calw. Der hat unbedingt Hilfe gebraucht.
1: Und zwar geht es um den Simon aus Oberreichenbach. Ich versuche ihn jetzt schon seit 3 Tagen zu erreichen. Dadurch, dass er im Urlaub ist, geht er leider nicht ran. Es ist aber jetzt dringend, da er euch ja auch ständig hört, habe ich gedacht, ich versuche den Weg über euch.
0: Und weißt du was? Der hat recht, dass er nicht ans Telefon geht. Urlaub ist Urlaub. Das ist meine Meinung. Wie seht ihr das?
2: Wenn jetzt irgendwie die Hütte brennt oder er nur eine Frage hat, natürlich gehe ich ran.
3: Ich hatte das auch schon und es hat mich jetzt nicht umgebracht. Weil ich habe ja weiterhin Urlaub.
4: Ich würde nicht ans Handy gehen, weil Urlaubszeit ist meine Erholungszeit.
5: Für meine Patienten bin ich erreichbar. Die rufen mich sogar am Sonntag an.
6: Also ich weiß, dass ich nur kontaktiert werden würde, wenn es wirklich wichtig wäre und dann wäre ich auch erreichbar. Aber wenn es nicht wichtig ist, dann würde ich den doch einfach seinen Urlaub genießen lassen, oder?
0: Ja, absolut. Also für mich zählt Urlaub ist Urlaub. Und da muss man nicht ans Handy gehen und sich auch nicht dafür rechtfertigen, ist meine Meinung. Hier ist die Neu 107.7.

0: Das Wetter für uns in Baden-Württemberg.
1: Sonnig bis wolkig ist es gerade und es bleibt trocken. Später kommt nochmal mehr Sonne durch. In Stuttgart sind heute bis zu 26 Grad drin. Morgen dann mehr Wolken am Himmel, aber weiter trocken. Die Höchstwerte liegen bei 27 Grad.
0: Verkehrsservice.
2: In Mückling, Vorsicht auf der Schwieberdinger Straße, hat es zwischen der A81 Ludwigsburg Süd und dem Ortsausgang Ludwigsburg einen Unfall gegeben.
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3: So, euch und euer Sonntagsfrühstück. Die meisten 80er, die meisten 90er, einfach die meiste Musik. Gleich Deep Edge Mode, Enjoy the Silence nach Rockset. The Look. Ich bin der Christian.
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Grüße an den Frühstückstisch, zu euch unter die Dusche oder auch zu euch in den Shop, falls ihr heute ran müsst. Wir sind bei euch, die 977, mit bestem Rock und Pop. Gleich Falco mit Chini und das hier sind Bon Jovi, Keep the Faith. Wir machen musikalisch halt im Jahr 1993.

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7: Im Studio Fabian Hoffmann. Schönen guten Tag. Die Bahngewerkschaft EVG macht Druck in Sachen Sicherheit. Wenn in diesem Jahr kein neues Gesetz kommt, gibt es im Januar Streiks im Regionalverkehr. Das hat EVG-Chef Burkhardt in der Bild angekündigt. Mehr von Tim Britztrup.
8: Hintergrund ist der tödliche Angriff auf einen Bahnmitarbeiter Anfang Februar. Seitens der Politik gab es betroffene Gesichter und große Worte, aber keine Taten, sagte Burkhardt. Laut DB Regio Betriebsratschef Dahmde werden pro Tag 8 Kollegen angegriffen. Justizministerin Hubich hatte Strafverschärfungen bei Attacken beispielsweise auf Feuerwehrleute und eben auch Bahnmitarbeiter angekündigt. Der Gesetzentwurf befindet sich noch in der regierungsinternen Abstimmung.
7: Immer häufiger nutzen Betrüger gezielt zugeschnittene Phishing-Mails, um an persönliche Daten zu kommen. Davor warnen aktuell Digitalexperten. Das könnten etwa gefälschte Rechnungen mit individuellem Namen oder Betrug mit QR-Codes sein. Aber auch die E-Mail-Anbieter haben im Kampf gegen solche Spam-Mails dazugelernt, sagte uns Felix Kuhlenkamp vom Digitalverband Bitkom.
9: Wir sehen, dass die E-Mail-Anbieter ihre Schutzmaßnahmen mit KI stärken. Die erkennen dann zum Beispiel Muster und Anomalien im E-Mail-Verhalten und können dadurch auch mehr E-Mails abwehren. Privat kann man sich mit KI zum Beispiel Informationen einholen dazu, welche Muster besonders bekannt sind.
7: Und nun weitere Meldungen in Kürze. Schnelle und umfassende Entlastung für die Wirtschaft. Die hat Bundeskanzler Merz in der Bild am Sonntag angekündigt. Außerdem will er, dass die beschlossenen Reformen unter anderem bei Rente und Steuern so schnell wie möglich umgesetzt werden. Bei der Kabinettsklausur kommende Woche sind das laut Merz die wichtigsten Themen. Im Zollstreit mit den USA reagiert Kanada. In 2 Wochen gelten Gegenzölle auf US-Produkte, kündigte Premier Carney an. Er wirft den USA vor, einen Handelskrieg losgetreten zu haben. Nach dem Scheitern tagelanger Verhandlungen waren gestern neue US-Zölle auf kanadische Produkte in Kraft getreten. Die würden nun Dollar für Dollar erwidert, so Carney. Italien droht damit, keine Migranten mehr aus Deutschland zu übernehmen. Vize-Regierungschef Salvini begründet das damit, dass deutsche Hilfsorganisationen im Mittelmeer Geflüchtete aufnehmen und sie dann nach Italien bringen. Solange das so bleibt, dürfe Deutschland keine illegalen Einwanderer nach Italien zurückschicken, so Salvini.
6: 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Das Wetter für uns in Baden-Württemberg.
10: Sonnig bis wolkig ist es gerade und es bleibt trocken. Später kommt nochmal mehr Sonne durch. In Stuttgart sind heute bis zu 26 Grad drin. Morgen dann mehr Wolken am Himmel, aber weiter trocken. Die Höchstwerte liegen bei 27 Grad.
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8: In Mödling, Vorsicht auf der Schwieberdinger Straße, hat es zwischen der A81 Ludwigsburg Süd und dem Ortsausgang Ludwigsburg einen Unfall gegeben.
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11: schönen, vor allem stressfreien Sonntagvormittag. Ich bin der Christian, versorge euch mit bestem Rock und Pop und gleich die Toten Hosen. Bonnie und Clyde, vorher Alpha Welle aus den 80ern, Forever Young.
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0: das Wetter für uns in Baden-Württemberg.
1: Sonnig bis wolkig ist es gerade und es bleibt trocken. Später kommt noch mal mehr Sonne durch. In Stuttgart sind heute bis zu 26 Grad drin. Morgen dann mehr Wolken am Himmel, aber weiter trocken. Die Höchstwerte liegen bei 27 Grad.
0: Verkehrsservice.
2: Auf der A8 Stuttgart Richtung München, Achtung, in Höhe des Lämmerbuckeltunnels ist eine ungesicherte Unfallstelle.
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3: Christian hier, versorge euch an diesem Wochenende wie gewohnt mit den meisten 80ern, den meisten 90ern, einfach mit der meisten Musik. Gleich die Four Non Blondes, What's Up, nach Michael Jackson. Billie Jean, jetzt.
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Feierwochenende mit der 977. Gleich Belinda Carlisle. Wir sind ja die erste Adresse für euch in Baden-Württemberg für die meisten 80er. Heaven is a Place on Earth gibt's gleich nach Metallica. Und der Song ist einfach Weltklasse. Nothing Else Matters, und der darf auf der Playlist der 977 auf keinen Fall fehlen.

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4: Im Studio Fabian Hoffmann. Schönen guten Tag. Die Bahngewerkschaft EVG droht mit einem bundesweiten Sicherheitsstreik im Regionalverkehr. Wenn ein Gesetz für härtere Strafen bei Angriffen auf Zugpersonal nicht noch in diesem Jahr in den Bundestag kommt, soll im Januar der Betrieb lahmgelegt werden. Das hat Gewerkschaftschef Burkhardt angekündigt. Millionen Pendler wären davon betroffen. Auch DB Regio Gesamtbetriebsratschef Damde fordert, dass etwas passieren muss. Ansonsten würde der Politikstillstand zum Zugstillstand werden. Vor der Kabinettsklausur kommende Woche hat Bundeskanzler Merz klargemacht, was für ihn im Mittelpunkt steht. Und zwar Wirtschaftswachstum und Beschäftigung, Sönke Röhling.
5: Ja, es gehe um eine schnelle und umfassende Entlastung für die Wirtschaft, so Merz in der Bild am Sonntag. Gerade auch für Handwerk und Mittelstand. Dort wird schon seit langem über zu hohe Sozialabgaben, zu viel Bürokratie und unflexible Arbeitszeitregelungen geklagt. Außerdem fordert Merz, dass die vor der Sommerpause beschlossenen Reformen zügig umgesetzt werden. Die werden unterdessen weiter von Linken und Grünen kritisiert. Die Gewerkschaften sprechen sogar von einem Angriff auf die Beschäftigten.
4: Und nun weitere Meldungen in Kürze. Der ukrainische Präsident Selenskyj ist gegen Neuwahlen im Krieg. Er spricht von einem großen Risiko und einem Tsunami, der das Land spalten werde. Der Ex-Verteidigungsminister des Landes hatte Neuwahlen gefordert. Wahlen im Kriegszustand verstoßen in der Ukraine allerdings gegen das Gesetz. Die Radsportelite der Welt schaut heute nach Heilbronn. Hier geht es bei der Deutschlandtour um wichtige Weltcup-Punkte. Gegen 12.30 Uhr startet an der Theresienwiese die Schlussetappe und endet dort nach knapp 160 Kilometern gegen 16 Uhr auch wieder. In der ersten Runde des DFB-Pokals steht der nächste Schwung Spieler an. Unter anderem muss Bundesligist Mönchengladbach bei Fünftligist Schott Mainz ran. Der SC Freiburg ist bei Drittligist Fortuna Düsseldorf gefordert und Union Berlin spielt bei Zweitligist Braunschweig.
6: 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Das Wetter für uns in Baden-Württemberg.
7: Sonnig bis wolkig ist es gerade und es bleibt trocken. Später kommt noch mal mehr Sonne durch. In Stuttgart sind heute bis zu 26 Grad drin. Morgen dann mehr Wolken am Himmel, aber weiter trocken. Die Höchstwerte liegen bei 27 Grad.
8: Verkehrsservice. Auf der A81 Heilbronn Richtung Stuttgart bitte aufpassen. In der Abfahrt zum Rastplatz Engelberg steht ein Pannenauto. Und auf der A8 Stuttgart Richtung Karlsruhe gibt es zwischen Pforzheim Süd und Pforzheim Nord 5 Kilometer Stau.
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9: Christian hier. Bin ja ein wahnsinniger Filmfreak und den Animationsfilm habe ich wahnsinnig gerne geguckt. Schreck. Soundtrack dazu, Smash Mouth, All-Star, gibt's gleich nach Guns N' Roses.
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0: 977 am Sonntag. Wir spielen euch, wann immer ihr möchtet, besten Rock und Pop, eben die meisten 80er. Und jetzt Bryan Adams. Sein Hobby? Fotografieren. Einerseits, andererseits macht er auch das sehr, sehr gerne.
1: Hi, I like growing tomatoes.
2: Ich mag's, Tomaten anzupflanzen. Ich meine, die brauchen fast nichts, außer ab und an ein bisschen Wasser.
3: They just need a little bit of water once in a while.
0: Hätte ich jetzt nicht gedacht, dass der auch einen grünen Daumen hat. Ja, und den braucht er, wenn er auf der Bühne steht und Gitarre spielt. Hier ist Bryan Adams mit Heaven aus den 80ern.

0: Das Wetter für uns in Baden-Württemberg.
1: Sonnig bis wolkig ist es gerade und es bleibt trocken. Im Lauf des Nachmittags wechseln Sonne und Wolken weiter. In Reutling sind maximal 25 Grad drin. Morgen wird es dann deutlich wolkiger mit kaum Sonne, aber weiter trocken. Die Höchstwerte liegen bei 26 bis 29 Grad.
0: Verkehrsservice.
1: Auf der A81 Heilbronn Richtung Stuttgart, Vorsicht in der Abfahrt zum Rastplatz Engelberg, steht ein Pannenauto. Auf der A6 Nürnberg Richtung Heilbronn steht zwischen Kupferzell und Neuenstein ein kaputtes Auto auf dem Standstreifen. 5 Kilometer Stau auf der A8 Stuttgart Richtung Karlsruhe zwischen Pforzheim Süd und Pforzheim Nord. Und auf der A81 Stuttgart Richtung Heilbronn ist die Gefahr zwischen dem Engelberg-Tunnel und Stuttgart-Feuerbach wieder vorbei.
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2: Euer Sonntagmittag gehört den meisten 80ern, den meisten 90ern, einfach der meisten Musik. Gleich Falco, Out of the Dark, nach Bon Jovi, You Give Love a Bad Name. Ich bin der Christian.
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Auch am Sonntagmittag natürlich bester Rock und Pop für euch. Gruß ins Auto, zu euch in den Job oder auch zu euch nach Hause, falls ihr gleich beim Mittagessen sitzen solltet. Ich spiele euch gleich Classic Rock, Toto, Hold the Line nach R.E.M. aus dem Jahr 91, Losing My Religion. Wir sind Michael Stipe und Co.

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6: Im Studio Fabian Hoffmann. Schönen guten Tag. Die Bahngewerkschaft EVG macht Druck in Sachen Sicherheit. Wenn in diesem Jahr kein neues Gesetz kommt, gibt es im Januar Streiks im Regionalverkehr. Das hat EVG-Chef Burkhardt angekündigt. Mehr von Tim Britztrupp.
7: Hintergrund ist der tödliche Angriff auf einen Bahnmitarbeiter Anfang Februar. Seitens der Politik gab es betroffene Gesichter und große Worte, aber keine Taten, sagte Burkhardt. Laut DB Regio Betriebsratschef Dahmde werden pro Tag 8 Kollegen angegriffen. Justizministerin Hubich hatte Strafverschärfung bei Attacken beispielsweise auf Feuerwehrleute und eben auch Bahnmitarbeiter angekündigt. Der Gesetzentwurf befindet sich noch in der regierungsinternen Abstimmung.
6: Phishing-Mails von Betrügern werden immer perfider. Davor warnen aktuell Digitalexperten. Anstelle von Massenmails werden mittlerweile auch gezielte, persönlich zugeschnittene Angriffe gesendet. Und da spielt auch KI eine Rolle, sagte uns Felix Kuhlenkamp von Bitkom.
8: KI macht es den Angreifern erstmal deutlich leichter, sprachlich überzeugend und auch individuell zugeschnittene Nachrichten zu erstellen. Das heißt, man kann Informationen direkt aus dem Internet bekommen über Personen, Unternehmen, Geschäftspartner und dann verschwimmt eben die Grenze zwischen Massenphishing und ganz individuellem Phishing.
6: Und nun weitere Meldungen in Kürze. Schnelle und umfassende Entlastung für die Wirtschaft. Die hat Bundeskanzler Merz in der Bild am Sonntag angekündigt. Außerdem will er, dass die beschlossenen Reformen unter anderem bei Rente und Steuern so schnell wie möglich umgesetzt werden. Bei der Kabinettsklausur kommende Woche sind das laut Merz die wichtigsten Themen. Im Zollstreit mit den USA reagiert Kanada. In 2 Wochen gelten Gegenzölle auf US-Produkte, kündigte Premier Carney an. Er wirft den USA vor, einen Handelskrieg losgetreten zu haben. Nach dem Scheitern tagelanger Verhandlungen waren gestern neue US-Zölle auf kanadische Produkte in Kraft getreten. Die würden nun Dollar für Dollar erwidert, so Carney. In der ersten Runde des DFB-Pokals steht der nächste Schwung Spieler an. Unter anderem muss Bundesligist Mönchengladbach bei Fünftligist Schott Mainz ran. Der SC Freiburg ist bei Drittligist Fortuna Düsseldorf gefordert und Union Berlin spielt bei Zweitligist Braunschweig.
0: 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Das Wetter für uns in Baden-Württemberg.
7: Sonnig bis wolkig ist es gerade und es bleibt trocken. Im Lauf des Nachmittags wechseln Sonne und Wolken weiter. In Reutlingen sind maximal 25 Grad drin. Morgen wird es dann deutlich wolkiger mit kaum Sonne, aber weiter trocken. Die Höchstwerte liegen bei 26 bis 29 Grad.
0: Verkehrsservice.
7: Im Rems-Murr-Kreis, Vorsicht auf der Straße zwischen Vorderwestermur und Murrhardt, ist ein Unfall passiert. Und es staut sich auf der A8 Stuttgart Richtung Karlsruhe zwischen Pforzheim Süd und Pforzheim Nord auf 5 Kilometern.
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9: Wann immer ihr diesen Sender hört, gibt's von uns besten Rock und Pop. Ich bin der Christian, spiele euch gleich die Goo Goo Dolls, Iris, nach Sir Elton John, I'm Still Standing. Schönen Sonntag.
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0: Nicole, die hat sich Tickets gesichert für das Rolantica, die Wasserwelt des Europa-Park in Baden-Württembergs rockigster Morningshow bei Hanna und dem Nikolaus. Ja, und im Rolantica, da kann man richtige Familienwettbewerbe starten.
2: Dann freut euch auf die Rutschen, wo man gegeneinander antritt.
3: Genau, richtig.
2: Das wird ein wichtiges Duell für eure komplette Beziehung, sage ich euch. Aber es gibt so wirklich Wettrutschen mit Ampeln im Rolantica, wo jeder so seine eigene Fahrbahn quasi hat.
4: Ja, der Formel 1.
2: Genau, super cool gemacht.
3: Ja, mega cool. Mega cool, wirklich. Ich freue mich drauf.
2: Und einen Kleidungsexpertentipp gibt es auch noch von Hanna fürs Rolantica.
4: Ausnahmsweise mal kein Bikini, sondern auf jeden Fall Badeanzug anziehen. Weil sonst bist du die ganze Zeit nur damit beschäftigt, zu gucken, dass du unten nicht nackt ankommst. Und dann kannst du dich gar nicht auf den eigentlichen Spaß konzentrieren. Deswegen Badeanzug, auch wenn es der alte Schwimmbadeanzug von früher ist, ganz egal. Hauptsache, ihr habt Spaß.
3: Ja, sehr gut. Ich denke auch, da geht es ja nicht um einen Modewettbewerb. Da geht es darum, dass es Spaß macht.
2: Nee, da geht es um
3: deswegen voll.
2: Rutschenwettbewerb ist das Stichwort.
3: Richtig, Nicole, richtig.
2: Alles Gute euch beiden und viel Spaß. Herzlichen Glückwunsch zu den Tickets nochmal.
3: Danke euch vielmals.
0: Nicole, viel Spaß und Hanna spricht da aus Erfahrung anscheinend. Ja, sichert euch auch Tickets für den Europapark oder für das Rolantica. Die Wasserwelt des Europapark. Ab Montag geht's weiter, da hauen wir die nächsten Tickets raus. Alles, was ihr machen müsst, achtet auf unsere Gewinner-Achterbahn. Düst die zwischen zwei Songs durch unser Programm. Schnell sein Anrufen 0800 24 7 1077.

0: Das Wetter für uns in Baden-Württemberg.
1: Sonnig bis wolkig ist es gerade und es bleibt trocken. Im Lauf des Nachmittags wechseln Sonne und Wolken weiter. In Reutlingen sind maximal 25 Grad drin. Morgen wird es dann deutlich wolkiger mit kaum Sonne, aber weiter trocken. Die Höchstwerte liegen bei 26 bis 29 Grad.
0: Verkehrsservice.
2: Achtung, auf der A8 München Richtung Stuttgart. In Höhe Eichelberg steht ein Pannenauto. Und auf der A8 Stuttgart Richtung Karlsruhe gibt es zwischen Pforzheim Süd und Pforzheim Nord 5 Kilometer Stau.
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3: Schön, dass ihr euch auch heute für die meisten 80er, die meisten 90er, einfach für die Meistermusik entschieden habt hier auf der 107.7. Und jetzt aus den 80ern, Wham und Wake Me Up Before You Go Go. Ich bin der Christian.
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Schönes Wochenende euch, Baden-Württemberg. Hier ist die neue 107.7 mit bestem Rock und Pop. Gleich aus den 80ern Hearts und Alone. Und er tourt momentan fleißig durch Europa und spielt ein Konzert nach dem anderen. Und da darf die Nummer auf keinen Fall fehlen. Let me entertain you. Hier ist Robbie Williams auf der neuen 107.7.

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8: Im Studio Gisa Weber. Schönen guten Tag. Die Bahngewerkschaft EVG macht Druck in Sachen Sicherheit. Wenn in diesem Jahr kein neues Gesetz kommt, gibt es im Januar Streiks im Regionalverkehr. Das hat EVG-Chef Burkhardt angekündigt. Mehr von Tim Britztrup.
9: Hintergrund ist der tödliche Angriff auf einen Bahnmitarbeiter Anfang Februar. Seitens der Politik gab es betroffene Gesichter und große Worte, aber keine Taten, sagte Burkhardt. Laut DB Regio Betriebsratschef Dahmde werden pro Tag 8 Kollegen angegriffen. Justizministerin Hubich hatte Strafverschärfung bei Attacken beispielsweise auf Feuerwehrleute und eben auch Bahnmitarbeiter angekündigt. Der Gesetzentwurf befindet sich noch in der regierungsinternen Abstimmung.
8: Wirtschaftswachstum und Beschäftigung sollen im Zentrum der Kabinettsklausur nächste Woche stehen. Das hat Bundeskanzler Merz der Bild am Sonntag gesagt. Es gehe um eine schnelle und umfassende Entlastung für die Wirtschaft, gerade auch für Handwerk und Mittelstand. Bei den Gesetzgebungsverfahren für die vor der Sommerpause beschlossenen Reformen forderte Merz außerdem Tempo. Sie müssten so schnell wie möglich umgesetzt werden. Bei der Kabinettsklausur am Dienstag und Mittwoch auf Schloss Neuhardenberg in Brandenburg will die Regierung ihre Pläne für die kommenden Monate festzurren. Und nun weitere Meldungen in Kürze. Der ukrainische Präsident Selenskyj ist gegen Neuwahlen, solange Krieg herrscht. Er spricht von einem großen Risiko und einem Tsunami, der das Land spalten werde. Der Ex-Verteidigungsminister des Landes hatte Neuwahlen gefordert. Wahlen im Kriegszustand verstoßen in der Ukraine allerdings gegen das Gesetz. Der Sommer ist zwar noch nicht ganz vorbei, der Herbst klopft aber schon so langsam an. Denn die Kürbissaison in Baden-Württemberg ist jetzt gestartet. In den letzten Tagen wurden schon die ersten Hokkaido-Kürbisse geerntet. Baden-Württemberg gehört zu den wichtigsten Kürbisanbaugebieten in Deutschland. In der ersten Runde des DFB-Pokals steht der nächste Schwung Spiele an. Unter anderem muss Bundesligist Mönchengladbach bei Fünftligist Schotten Mainz ran. Der SC Freiburg ist bei Drittligist Fortuna Düsseldorf gefordert. Und Union Berlin spielt bei Zweitligist Braunschweig.
7: 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Das Wetter für uns in Baden-Württemberg.
9: Sonnig bis wolkig ist es gerade und es bleibt trocken. Im Lauf des Nachmittags wechseln Sonne und Wolken weiter. In Reutlingen sind maximal 25 Grad drin. Morgen wird es dann deutlich wolkiger mit kaum Sonne, aber weiter trocken. Die Höchstwerte liegen bei 26 bis 29 Grad.
7: Verkehrsservice.
10: Achtung, auf der A8 München Richtung Stuttgart. In Höhe Eichelberg steht ein Pannenauto. Und auf der A8 Stuttgart Richtung Karlsruhe gibt es zwischen Pforzheim Süd und Pforzheim Nord 5 Kilometer Stau.
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11: Ja, Christian hier. Gleiche Musik aus meiner Jugend, aus den 90ern, die Guano Apes, die ich damals wahnsinnig gefeiert habe. Open Your Eyes gibt's nach den Soul Sister, The Way to Your Heart aus den 80ern.

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0: den Euro 107.7 am Wochenende. Wir haben in dieser Woche eine etwas ungewöhnliche Bitte bekommen. Wir sollten einen Mitarbeiter ausrufen, weil sein Chef ihn nicht erreicht. Dennis aus Kalfweiß, der dringend unsere Hilfe gebraucht hat.
1: Und zwar geht es um den Simon aus Oberreichenbach. Ich versuche ihn jetzt schon seit 3 Tagen zu erreichen. Dadurch, dass er im Urlaub ist, geht er leider nicht ran. Es ist aber dringend, da er euch ja auch ständig hört, habe ich gedacht, ich versuche den Weg über euch.
0: Also ich finde ja, wir hätten das gar nicht senden dürfen. Urlaub ist Urlaub, egal wie dringend es ist. Das ist meine Meinung. Das haben gestern aber nicht alle so gesehen.
2: Wenn jetzt irgendwie die Hütte brennt oder er nur eine Frage hat, man weiß es ja nicht, natürlich gehe ich ran.
3: Ich würde nicht ans Handy gehen, weil Urlaubszeit ist meine Erholungszeit. Wenn ein Chef was Wichtiges hat, dann muss ein Chef das in meinen Augen auch selber klären können.
4: Ich hatte das auch schon, das hat mich jetzt nicht umgebracht, weil ich habe ja weiterhin Urlaub. Von daher würde ich das schon als gegeben ansehen, dass man da ruhig anrufen kann.
0: Nee, sehe ich überhaupt nicht so. Urlaub ist Urlaub und wenn ich im Urlaub bin, kann der Chef anrufen, so oft wie er möchte. Das kann er auch gerne hören. Ich würde nicht rangehen.

0: Das Wetter für uns in Baden-Württemberg.
1: Sonnig bis wolkig ist es gerade und es bleibt trocken. Im Lauf des Nachmittags wechseln Sonne und Wolken weiter. In Reutlingen sind maximal 25 Grad drin. Morgen wird es dann deutlich wolkiger mit kaum Sonne, aber weiter trocken. Die Höchstwerte liegen bei 26 bis 29 Grad.
0: Verkehrsservice.
2: Achtung auf der A6 Nürnberg Richtung Heilbronn. Zwischen Bretzfeld und dem Kreuz Weinsberg liegen Reifenteile auf der Fahrbahn. Und auf der A8 Stuttgart Richtung Karlsruhe gibt es zwischen Pforzheim Süd und Pforzheim Nord 5 Kilometer Stau.
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3: Damit ihr musikalisch nicht auf dem Trockenen sitzt, gibt's von uns die meisten 80er, die meisten 90er, einfach die meiste Musik. Jetzt die Scorpions, Rock You Like a Hurricane. Ich bin der Christian, schönen Sonntag.
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Ja, Christian hier, spiel euch besten Rock und Pop. Ihr hört die neue 107.7 und wir stehen in ganz Baden-Württemberg für Classic Rock. Bester Beweis gleich Manfred Mann for You. Vorher geht's noch kurz in die 90er zu The Cornells. 74, 75 gibt es jetzt.

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3: Im Studio Gisa Weber, schönen guten Tag. Im Streit um schärfere Sicherheitsgesetze droht die Bahngewerkschaft EVG mit Streiks im Januar. Gewerkschaftschef Burkhardt sagte, die Regierung betreibe Arbeitsverweigerung. Die Eisenbahner zahlten dafür mit ihrer Gesundheit oder gar ihrem Leben. Hintergrund ist der tödliche Angriff auf einen Bahnmitarbeiter im Februar. Justizministerin Hubig hatte daraufhin angekündigt, Bahnmitarbeiter als besonders gefährdete Berufsgruppe mit in ein neues Gesetz aufzunehmen. Vor der Kabinettsklausur kommende Woche hat Bundeskanzler Merz klargemacht, was für ihn im Mittelpunkt steht. Und zwar Wirtschaftswachstum und Beschäftigung. Sönke Röhling.
4: Ja, es gehe um eine schnelle und umfassende Entlastung für die Wirtschaft, so Merz in der Bild am Sonntag. Gerade auch für Handwerk und Mittelstand. Dort wird schon seit langem über zu hohe Sozialabgaben, zu viel Bürokratie und unflexible Arbeitszeitregelungen geklagt. Außerdem fordert Merz, dass die vor der Sommerpause beschlossenen Reformen zügig umgesetzt werden. Die werden unterdessen weiter von Linken und Grünen kritisiert. Die Gewerkschaften sprechen sogar von einem Angriff auf die Beschäftigten.
3: Und nun weitere Meldungen in Kürze. VW-Chef Blume bezeichnet die Lage beim Autobauer als mehr als kritisch. In einem firmeninternen Interview sagte er, der Konzern sei überdimensioniert. Kommende Woche will sich der Vorstand auf mehreren Betriebsversammlungen zum Sparplan äußern. Weltweit sollen 50.000 Stellen gestrichen werden. Im baden-württembergischen Wohnungsbau geht es weiter aufwärts. In der ersten Jahreshälfte wurden knapp 15.000 Baugenehmigungen erteilt. Das ist ein Drittel mehr als im Vorjahreszeitraum, so das Wohnungsbauministerium. Ministerin Schopper sieht darin einen Hoffnungsschimmer. Der DFB-Pokal hat seine erste richtige Überraschung. Regionalligist Jeddelo 2 feiert eine 5:2-Gala gegen den Bundesliga-Absteiger Heidenheim. Der Club aus Niedersachsen erreicht damit bei seiner zweiten Teilnahme am DFB-Pokal erstmals die zweite Runde.
2: 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Das Wetter für uns in Baden-Württemberg.
5: Sonnig bis wolkig ist es gerade und es bleibt trocken. Im Lauf des Nachmittags wechseln Sonne und Wolken weiter. In Reutlingen sind maximal 25 Grad drin. Morgen wird es dann deutlich wolkiger mit kaum Sonne, aber weiter trocken. Die Höchstwerte liegen bei 26 bis 29 Grad.
2: Verkehrsservice.
6: Achtung auf der R6 Nürnberg Richtung Heilbronn. Zwischen Bretzfeld und dem Kreuz Weinsberg liegen Reifenteile auf der Autobahn. Und auf der A8 Stuttgart Richtung Karlsruhe gibt es zwischen Pforzheim Süd und Pforzheim Nord 5 Kilometer Stau.
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7: Schönen Sonntagnachmittag. Ich bin der Christian, versorge euch musikalisch mit bestem Rock und Pop, damit ihr nicht auf dem Trockenen sitzt in Sachen Musik. Jetzt Queen und Don't Stop Me Now aus der 80er.
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0: 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Düst die zwischen zwei Songs durchs Programm. Schnell sein Anrufen 0800 24 700 77. Dann gibt es mit ein bisschen Glück Tickets für den Europapark oder für die Wasserwelt. Für das Rolantica des Europapark. Ah, und Nicole aus Aalen, die ist in dieser Woche gepackt.
2: Ich habe tatsächlich mich dann noch selber im Radio gehört. Da war ich so überwältigt und dachte so, wow. Ich musste erst mal das Handy zücken, alles aufnehmen und dann in die Familiengruppe rein und alle, was, wer nimmst du mit? Nimm mich mit. Oh, und alles. Das war wirklich witzig.
3: Aber du hast schon gesagt, dein Freund kommt mit.
2: Genau, richtig, voll. Und dadurch, dass ich in den Sommerferien Geburtstag habe, habe ich gedacht, das ist doch eigentlich ein perfektes Geschenk, um einfach uns selber, also sozusagen mir und meinem Freund zu machen.
4: Du machst dir selber ein Geschenk.
3: Liebe Grüße an dich, genau. Johann. Das heißt, dass du trotzdem ihr noch ein großes Geschenk machen musst.
2: So nämlich.
3: Nicole, herzlichen Glückwunsch nochmal und ganz viel Spaß euch.
2: Vielen Dank, Hanna und Nikolaus. Ich danke euch sehr. Schöne Woche euch noch.
3: Gleichfalls.
0: Nicole, viel Spaß und Grüße nach allen an der Stelle. Und in der neuen Woche machen wir schon weiter. Da hauen wir weiter Tickets raus. Für den Europapark oder für das Rolantica, die Wasserwelt des Europapark. Dann wieder Radio an, die neue 107.7.

0: Das Wetter für uns in Baden-Württemberg.
1: Wolkig ist es heute Nachmittag, aber zwischendurch blitzt auch mal die Sonne durch und es bleibt trocken. Dazu sind aktuell bis zu 25 Grad in Weilheim drin. Morgen dann eher grau mit vielen Wolken, aber weiter trocken. Die Höchstwerte liegen bei 26 bis 29 Grad.
0: Verkehrsservice.
1: Im Kreis Calw Vorsicht, zwischen dem Abzweig nach Altburg und dem Abzweig nach Wimberg gibt es eine Ölspur auf der Straße. Und es staut sich auf der A8 Stuttgart Richtung Karlsruhe zwischen Pforzheim Süd und Pforzheim Nord auf 5 Kilometern.
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2: Der Song ist ein Blockbuster in Sachen guter, erfolgreicher Musik. Bryan Adams, Rod Stewart und Sting gibt's gleich All for Love. Nach den meisten 80ern Billy Joel und Uptown Girl.
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Wenn das Wetter nicht so der Burner ist an diesem Wochenende, von uns gibt's trotzdem besten Rock und Pop gespielt. Hier ist die 977 gleich mit Mike Oldfield und Maggie Rayleigh, Moonlight Shadow, und das ist ein Nirvana für euch aus den 90ern.

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5: Im Studio Gisa Weber. Schönen guten Tag. Bei der Kabinettsklausur kommende Woche sollen Wirtschaftswachstum und Beschäftigung im Zentrum stehen. Wie Bundeskanzler Merz der Bild am Sonntag sagte, müsse die Wirtschaft umfassend und schnell entlastet werden, gerade auch Handwerk und Mittelstand. Mit Blick auf die zum Teil scharfe Kritik, nicht nur aus Wirtschaft und Opposition, sondern auch aus den eigenen Reihen, sagte er, man wisse, was richtig und gut ist für das Land. Da lasse man sich nicht beirren. Die Kabinettsklausur startet am Dienstag. Die Eisenbahngewerkschaft EVG droht der Bundesregierung mit Streiks im Regionalverkehr Anfang nächsten Jahres. EVG-Chef Burkhardt sagte, dass ein Gesetz für härtere Strafen bei Angriffen auf Zugpersonal noch dieses Jahr in den Bundestag müsse. Hintergrund ist der tödliche Angriff auf einen Zugbegleiter im vergangenen Februar. Und nun weitere Meldungen in Kürze. Digitalexperten warnen aktuell vor personalisierten Phishing-Mails. Cyberkriminelle versuchen immer häufiger, über gezielte Ansprache die Nutzer übers Ohr zu hauen, etwa in falschen Rechnungen. Dabei kommt auch KI zum Einsatz, die sich die Infos dafür aus dem Netz holt. Im Zollstreit mit den USA reagiert Kanada nun. In 2 Wochen gelten Gegenzölle auf US-Produkte, kündigte Premier Carney an. Er wirft den USA vor, einen Handelskrieg losgetreten zu haben. Nach dem Scheitern tagelanger Verhandlungen waren gestern neue US-Zölle auf kanadische Produkte in Kraft getreten. Die würden nun Dollar für Dollar erwidert zu Carney. Jeddelo 2 sorgt für die erste große Überraschung im DFB-Pokal. Der Viertligist gewinnt gegen Bundesliga-Absteiger Heidenheim mit 5:2 und ist eine Runde weiter. Kurios, Jeddelo 2 revanchiert sich damit für das Aus bei seiner einzigen anderen Teilnahme am DFB-Pokal 2018. Damals gewann Heidenheim mit 5:2.
4: 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Das Wetter für uns in Baden-Württemberg.
6: Wolkig ist es heute Nachmittag, aber zwischendurch blitzt auch mal die Sonne durch und es bleibt trocken. Dazu sind aktuell bis zu 25 Grad in Weilheim drin. Morgen dann eher grau mit vielen Wolken, aber weiter trocken. Die Höchstwerte liegen bei 26 bis 29 Grad.
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6: Auf der A8 Stuttgart Richtung Karlsruhe staut es sich zwischen Pforzheim Süd und Pforzheim Nord auf 5 Kilometer.
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7: Christian hier, schönen Sonntagnachmittag euch mit bestem Rock und Pop. Und gleich Chumba Wamba. Und wir sind ja der Sender, der die meisten 80er spielt. Deswegen jetzt Alphaville und Big in Japan.
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ist die neue 107.7 am Wochenende. Wir versorgen euch mit bestem Rock und Pop, eben mit den meisten 80ern. Und jetzt ein Künstler, der ist schon seit Jahren tot. Und er hat es dieses Jahr wieder international überall fast auf die Eins geschafft. Der Grund, sein Kinofilm Michael. Michael Jackson ist gemeint und hat aktuelle Künstler absolut im Schatten stehen lassen. Das muss man diesem Typen erstmal nachmachen. Und auf was ich mich freue, auf die Fortsetzung von Michael. Michael 2. Die Dreharbeiten dazu gehen bald schon los und die Fortsetzung gibt es bald schon im Kino. Und dann sind seine Songs wahrscheinlich wieder überall international super erfolgreich. Hier ist er mit Beat It. Wir haben für euch die meisten 80er auf der 907.

0: Das Wetter für uns in Baden-Württemberg.
1: Wolkig ist es heute Nachmittag, aber zwischendurch blitzt auch mal die Sonne durch und es bleibt trocken. Dazu sind aktuell bis zu 25 Grad in Weilheim drin. Morgen dann eher grau mit vielen Wolken, aber weiter trocken. Die Höchstwerte liegen bei 26 bis 29 Grad.
0: Verkehrsservice.
1: Vorsicht bitte im Kreis Calw. Auf der Straße zwischen dem Abzweig nach Altburg und dem Abzweig nach Wimberg gibt es eine Ölspur auf der Straße. Auf der A8 Stuttgart Richtung Karlsruhe gibt es zwischen Pforzheim Süd und Pforzheim Nord 5 Kilometer Stau. Und nochmal im Kreis Calw. Hier ist die Straße zwischen Gültlingen und dem Abzweig nach Sulz am Eck nach einem Unfall gesperrt.
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2: Wir stehen in ganz Baden-Württemberg für die meisten 80er, die meisten 90er, einfach für die meiste Musik. Gleich die Red Hot Chili Peppers, Under the Bridge nach Europe aus Schweden, The Final Countdown.
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schönes Wochenende Baden-Württemberg mit der 977 und den meisten 80ern. Und da geht's gleich ins Jahr 85 zu John Parr. Er hatte damit seinen größten Erfolg in der Musik. St. Elmo's Fire gibt's nach Sixpence None the Richer. Und da halten wir in den 90ern. Kiss Me jetzt auf der 977.

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3: Im Studio Gisa Weber. Schönen guten Tag. Vor der Kabinettsklausur kommende Woche hat Bundeskanzler Merz klar gemacht, was für ihn im Mittelpunkt steht. Und zwar Wirtschaftswachstum und Beschäftigung. Sönke Röhling.
4: Ja, es gehe um eine schnelle und umfassende Entlastung für die Wirtschaft, so Merz in der Bild am Sonntag. Gerade auch für Handwerk und Mittelstand. Dort wird schon seit langem über zu hohe Sozialabgaben, zu viel Bürokratie und unflexible Arbeitszeitregelungen geklagt. Außerdem fordert Merz, dass die vor der Sommerpause beschlossenen Reformen zügig umgesetzt werden. Die werden unterdessen weiter von Linken und Grünen kritisiert. Die Gewerkschaften sprechen sogar von einem Angriff auf die Beschäftigten.
3: Die Bahngewerkschaft EVG fordert einen besseren Schutz für Zugpersonal vor Gewalt und droht mit Streiks. Sollte die Bundesregierung nicht wie versprochen bald ein Gesetz auf den Weg bringen, wird im Januar der Betrieb lahmgelegt. Das sagte Gewerkschaftschef Burkhardt. Hintergrund ist die tödliche Attacke auf einen Bahnmitarbeiter im Februar. Und nun weitere Meldungen in Kürze. VW-Chef Blume bezeichnet die Lage beim Autobauer als mehr als kritisch. In einem firmeninternen Interview sagte er, der Konzern sei überdimensioniert. Es gebe aber keine VW-Krise, sondern eine Krise der gesamten Automobilbranche. Kommende Woche will sich der Vorstand auf mehreren Betriebsversammlungen zum Sparplan äußern. Weltweit sollen 50.000 Stellen gestrichen werden. Die Werke in Emden, Hannover, Zwickau und Neckarsulm stehen vor dem Aus. Eine endgültige Entscheidung gibt es aber noch nicht. Italien droht damit, keine Migranten mehr aus Deutschland zu übernehmen. Vizeregierungschef Salvini begründet das damit, dass deutsche Hilfsorganisationen im Mittelmeer Geflüchtete aufnehmen und sie dann nach Italien bringen. Solange das so bleibt, dürfe Deutschland keine illegalen Einwanderer nach Italien zurückschicken, so Salvini. Der DFB-Pokal hat seine erste richtige Überraschung. Regionalligist Jeddelo 2 feiert eine 5:2-Gala gegen den Bundesliga-Absteiger Heidenheim. Der Klub aus Niedersachsen erreicht damit bei seiner zweiten Teilnahme am DFB-Pokal erstmals die zweite Runde.
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5: Wolkig ist es heute Nachmittag, aber zwischendurch blitzt auch mal die Sonne durch und es bleibt trocken. Dazu sind aktuell bis zu 25 Grad in Weilheim drin. Morgen dann eher grau mit vielen Wolken, aber weiter trocken. Die Höchstwerte liegen bei 26 bis 29 Grad.
2: Verkehrsservice.
5: Auf der A6 Nürnberg Richtung Heilbronn. Vorsicht, zwischen Kupferzell und Neuenstein liegen Reifenteile auf der Straße. 5 Kilometer Stau auf der A8 Stuttgart Richtung Karlsruhe zwischen Pforzheim Süd und Pforzheim Nord. Und im Kreis Calw ist die Straße zwischen Gültlingen und dem Abzweig nach Sulz am Eck nach einem Unfall vollgesperrt.
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6: Wir stehen in ganz Baden-Württemberg für besten Rock und Pop. Schönen Sonntagabend wünsche ich euch. Ich bin der Christian. Ich spiele euch gleich Milo, If I Do Anything for Love. Und das ist Ray Parker Jr.
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0: 0800 24 7 diese Nummer müsst ihr auch in der neuen Woche anrufen, ja, wenn ihr unsere Gewinner-Achterbahn hört. Düst die zwischen zwei Songs durch unser Programm. Schnell sein Anrufen. Ja, und die Nummer 0800 24 7 die würde ich mir jetzt am Wochenende gleich mal im Handy abspeichern. Dann geht's unter der Woche ein bisschen schneller. Hm? 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

0: das Wetter für uns in Baden-Württemberg.
1: Wolkig ist es heute Nachmittag, aber zwischendurch blitzt auch mal die Sonne durch und es bleibt trocken. Dazu sind aktuell bis zu 25 Grad in Weilheim drin. Morgen dann eher grau mit vielen Wolken, aber weiter trocken. Die Höchstwerte liegen bei 26 bis 29 Grad.
0: Verkehrsservice.
1: Auf der B27 Stuttgart Richtung Tübingen bitte aufpassen. Zwischen Filderstadt Ost und Eichtal, der B312, dort steht ein kaputtes Auto. 5 Kilometer Stau gibt es auf der A8 Stuttgart Richtung Karlsruhe zwischen Pforzheim Süd und Pforzheim Nord. Und im Kreis Calw ist die Straße zwischen Gültlingen und dem Abzweig nach Sulz am Eck nach einem Unfall vollgesperrt.
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2: Schönen Sonntagabend in die Runde. Ich bin der Christian, versorge euch mit den meisten 80ern, den meisten 90ern, einfach mit der meisten Musik. Gleich Rockstar, Spend in My Time, nach Starship. We built the city.
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Classic Rock, die meisten 80er, die meisten 90er, einfach die meiste Musik. Für das alles steht die neue 107.7. Schön, dass ihr mit dabei seid. Gleich Kiss, I was made for loving you. Nach Musik aus Österreich, Falco. Egoist gibt's jetzt.

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2: Im Studio Gisa Weber, schönen guten Abend. Wirtschaftswachstum und Beschäftigung sollen im Zentrum der Kabinettsklausur nächste Woche stehen. Das hat Bundeskanzler Merz der Bild am Sonntag gesagt. Es gehe um eine schnelle und umfassende Entlastung für die Wirtschaft, gerade auch für Handwerk und Mittelstand. Bei den Gesetzgebungsverfahren für die vor der Sommerpause beschlossenen Reformen forderte Merz außerdem Tempo. Sie müssten so schnell wie möglich umgesetzt werden. Bei der Kabinettsklausur am Dienstag und Mittwoch auf Schloss Neuhardenberg in Brandenburg will die Regierung ihre Pläne für die kommenden Monate festzurren. Die Eisenbahngewerkschaft EVG droht der Bundesregierung mit Streiks im Regionalverkehr Anfang nächsten Jahres. EVG-Chef Burkhardt sagte, dass ein Gesetz für härtere Strafen bei Angriffen auf Zugpersonal noch dieses Jahr in den Bundestag müsse. Hintergrund ist der tödliche Angriff auf einen Zugbegleiter im vergangenen Februar. Und nun weitere Meldungen in Kürze. VW-Chef Blume bezeichnet die Lage beim Autobauer als mehr als kritisch. In einem firmeninternen Interview sagte er, der Konzern sei überdimensioniert. Kommende Woche will sich der Vorstand auf mehreren Betriebsversammlungen zum Sparplan äußern. Weltweit sollen 50.000 Stellen gestrichen werden. Immer häufiger nutzen Betrüger gezielt zugeschnittene Phishing-Mails, um an persönliche Daten zu kommen. Davor warnen aktuell Digitalexperten. Das könnten etwa gefälschte Rechnungen mit individuellem Namen sein. Dabei kommt auch KI zum Einsatz, die dafür Infos aus dem Netz holt. Pokal aus gegen einen Viertligisten. Der erste FC Heidenheim hat in der ersten Runde des DFB-Pokals mit 2:5 gegen Jeddelo 2 verloren. Kurios, der Regionalligist aus Niedersachsen revanchiert sich damit für das Aus bei seiner einzigen anderen Teilnahme am DFB-Pokal 2018. Damals gewann Heidenheim mit 5:2.
1: 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Das Wetter für uns in Baden-Württemberg.
3: Wolkig ist es heute Abend, aber es bleibt trocken. In der Nacht kühlt es runter auf 10 Grad in Weilheim. Morgen ist es dann ziemlich grau, aber weiter komplett trocken. Dazu liegen die Höchstwerte bei 26 bis 28 Grad.
1: Verkehrsservice.
3: Auf der A6 Heilbronn Richtung Mannheim. Achtung, zwischen Heilbronn unter Eisesheim und Sinsheim-Steinsfurt liegen Fahrzeugteile auf der Autobahn. 5 Kilometer Stau auf der A8 Stuttgart Richtung Karlsruhe zwischen Pforzheim Süd und Pforzheim Nord. Und im Kreis Calw ist die Straße zwischen Gültlingen und dem Abzweig nach Sulz am Eck nach einem Unfall gesperrt.
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4: Ihr hört die Classic Rock Party am ersten Sonntag in der zweiten Sommerferienhälfte. Mein Name ist Luis und wir feiern jetzt mit den meisten 80ern. Das ist Joe & Jett mit I Love Rock'n'Roll.
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Schönen Sonntagabend euch. Mein Name ist Luis. Ihr hört die Classic Rock Party und eure Nachbarn oder eure Beifahrer werden es euch bestimmt verzeihen, wenn ihr jetzt einfach mal auftritt und das eine Wort gleich richtig mitschreit. Die Ärzte bei der 977, das ist bester Rock

0: 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Kennst du? Die Geschichte hinter diesem Song? Es ist 1966. Diana Ross und ihre Band The Supremes landen auf Platz 1 der amerikanischen Charts. Genau 20 Jahre später wieder You Keep Me Hanging On, wieder Platz 1 der Charts. Nur die Sängerin ist diesmal Kim Wilde. Die 26-Jährige sucht schon seit Jahren nach dem internationalen Durchbruch. Der gelingt ihr genau mit diesem Song. You Keep Me Hanging On wird von den Amerikanern geliebt. Nur eine mag ihn nicht. Diana Ross von den Supremes. Sie kann die Coverversion nicht leiden. Für uns ist der Song heute bester Rock und Pop.
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Ja, viele von euch waren schon im Urlaub oder sind erst wiedergekommen. Und jetzt geht's ja morgen wieder an die Arbeit und ich weiß, was dann in euren Köpfen abgeht. Ihr wollt wieder weg. Einfach wegfliegen, so wie Lenny Kravitz hier. Aber ganz sicher, das verspreche ich euch, es wird eine richtig gute Woche. Die neue 107.7 Bester Rock und Pop. Jetzt Fly Away.

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1: Die meisten 80er, die meisten 90er, die meiste Musik habe ich für euch. Mein Name ist Luis. Ihr hört die Classic Rock Party und jetzt die Cutting Crew mit I Just Died in Your Arms.
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Den Michi und die Mechaniker habe ich jetzt für euch. Schöne Grüße an alle Handwerker, die morgen wieder zu unmenschlichen Uhrzeiten los auf den Bau fahren. Ist aber auch langsam Zeit für euch, oder? Jetzt Word of Mouth bei der 977. Beste Rock und Pop. Das sind Mike and the Mechanics. Schönen Sonntagabend euch. Viel Spaß jetzt.

0: Bester Rock und Pop mit Madonna bei der 977. Und wir machen jetzt weiter mit Classic Rock. Howdy! Das ist der Feuerring, das ist Ring of Fire von Johnny Cash.
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2: Im Studio Mia Hin. Schönen guten Abend. VW steht vor einer entscheidenden Woche. Der Vorstand soll auf mehreren Betriebsversammlungen Details zu den Sparplänen nennen. Mehr von Philipp Nitzig.
3: In einem firmeninternen Interview hat sich Konzernchef Blume schon vorab geäußert. Die Lage sei mehr als kritisch, sagte er. Der Konzern sei überdimensioniert. Es gäbe aber keine VW-Krise, sondern eine Krise der gesamten Automobilbranche. VW will weltweit 50.000 Stellen abbauen. Außerdem stehen die Werke in Emden, Zwickau, Hannover und Neckarsulm vor dem Aus. Noch ist da aber keine endgültige Entscheidung getroffen worden.
2: Wirtschaftswachstum und Beschäftigung sollen im Zentrum der Kabinettsklausur nächste Woche stehen. Das hat Bundeskanzler Merz der Bild am Sonntag gesagt. Außerdem will er, dass die beschlossenen Reformen so schnell wie möglich umgesetzt werden. Die Kabinettsklausur beginnt am Dienstag auf Schloss Neuhardenberg in Brandenburg. Und nun weitere Meldungen in Kürze. Der Rheinpegel erholt sich von seinen Tiefstständen, allerdings nur langsam. Besonders an der extrem flachen Stelle bei Kaub bleibt die Lage weiter angespannt. Hitze und Dürre hatten vielen Flüssen zugesetzt. Viele Bundesländer haben deswegen etwa das Sonntagsfahrverbot für Lastwagen gelockert. Im baden-württembergischen Wohnungsbau geht es weiter aufwärts. In der ersten Jahreshälfte wurden knapp 15.000 Baugenehmigungen erteilt. Das ist ein Drittel mehr als im Vorjahreszeitraum, so das Wohnungsbauministerium. Ministerin Schopper sieht darin einen Hoffnungsschimmer. Der DFB-Pokal hat seine erste Überraschung. Viertligist Jedelo 2 hat mit einem 5:2-Sieg Bundesliga-Absteiger Heidenheim aus dem Wettbewerb geschmissen. Außerdem gewann unter anderem Union Berlin mit 4:2 gegen Braunschweig und Mainz 05 setzte sich mit 9:0 gegen den VfB Krischow aus Brandenburg durch.
1: 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Das Wetter für uns in Baden-Württemberg.
3: Wolkig ist es heute Abend, aber es bleibt trocken. In der Nacht kühlt es runter auf 10 Grad in Weilheim. Morgen ist es dann ziemlich grau, aber weiter komplett trocken. Dazu liegen die Höchstwerte bei 26 bis 28 Grad.
1: Verkehrsservice.
4: Auf der A8 Stuttgart Richtung München, bitte Vorsicht, zwischen Esslingen und Wendlingen steht ein kaputtes Auto auf der rechten Spur.
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5: Grüß dich, Servus und Hallo am Sonntagabend. Ihr hört die Classic Rock Party mit mir, ich bin Luis. Und wir machen jetzt weiter mit den meisten 80ern. Und John Farnham, das ist You're the Voice. Viel Spaß euch.
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am Sonntagabend. Mein Name ist Luis bei der Classic Rock Party und jetzt wird's wieder lokal mit Liquido aus Biedigheim-Bissingen. Ich kann gar nicht viel erzählen zu dem Song, weil ich jedes Mal so Gänsehaut bei diesen Synthies bekomme. Und ab dem Drop bin ich dann für gut 3 Minuten nicht mehr ansprechbar. Was ein Banger, das ist Narcotic, die neue 107.7, bester Rock und

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1: Die meisten 80er, die meisten 90er, die meiste Musik bei der Classic Rock Party und seit Jahren übe ich dieses Riff. Aber ich krieg's nicht so hin wie Angus Young. Das ist jetzt Thunderstruck von AC/DC.
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0: 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Kennst du die Geschichte hinter diesem Song? Großbritannien im Jahr 1983. Die Karriere des 29-jährigen Michael Sambello steht still. Seine Songs kommen nicht wirklich an. Zusammen mit seinem Kumpel Dennis Mitkowski teilt er eine große Leidenschaft: Horrorfilme. Eines Samstagabends sitzen sie zusammen und schauen Maniac. Einen brutalen Streifen, der die Jungs zu einem schaurigen Song über einen Serienmörder inspiriert. Sie schreiben: Er ist ein Verrückter, so viel ist klar. Er tötet deine Katze und nagelt sie an die Wand. Ein paar Tage später soll Michael Sambello eine Songauswahl an die Produzenten des Films Flashdance schicken. Und aus Versehen rutscht dabei auch Maniac in das Demo. Die Macher von Flashdance sind verwirrt. Doch irgendwie gefällt ihnen der Song. Also schreibt Michael Sambello den Song um. Sie ist eine Verrückte auf der Tanzfläche. Und sie tanzt, wie sie es nie zuvor getan hat. Heute ist Maniac bester Rock und Pop.
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Männer weinen nicht, sie schwitzen aus den Augen. Jeder hat diesen Satz schon mal gehört und auch an Robert Smith von The Cure ist er nicht vorbeigegangen. Der hat damals einfach seinen Herzschmerz unter diesem Motto veröffentlicht, Boys Don't Cry. Den habe ich jetzt für alle Männer, die unter der Dusche oder allein heimlich im Auto singen. Und keine Sorge, ich schließe mich da selber mit ein, also die neue 107.7, bester Rock- und

Vielleicht wart ihr sogar in Afrika im Urlaub oder der Song gibt euch einfach so genau solche Urlaubsgefühle wie mir. Ich bin jetzt frisch aus Kroatien zurück und am letzten Abend saß ich mit meiner Freundin an der Promenade am Meer vorne mit einem richtig kalten Bier. Und dann war da so ein Straßenmusiker, der auf einmal dieses Brett hier ausgepackt hat. Africa von Toto. Und ich kann gerade schon wieder das Meerrauschen im Hintergrund hören. Boah, was ein Traum. 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Da vergisst man gerne, dass morgen wieder Montag ist. Schönen Sonntagabend euch.

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1: Im Studio Mia Hin. Schönen guten Abend. Wirtschaftswachstum und Beschäftigung sollen im Zentrum der Kabinettsklausur nächste Woche stehen. Das hat Bundeskanzler Merz der Bild am Sonntag gesagt. Es gehe um eine schnelle und umfassende Entlastung für die Wirtschaft, gerade auch für Handwerk und Mittelstand. Bei den Gesetzgebungsverfahren für die vor der Sommerpause beschlossenen Reformen forderte Merz außerdem Tempo. Sie müssten so schnell wie möglich umgesetzt werden. Bei der Kabinettsklausur am Dienstag und Mittwoch auf Schloss Neuhardenberg in Brandenburg will die Regierung ihre Pläne für die kommenden Monate festzurren. Die Eisenbahngewerkschaft EVG droht der Bundesregierung mit Streiks im Regionalverkehr Anfang nächsten Jahres. EVG-Chef Burkhardt sagte, dass ein Gesetz für härtere Strafen bei Angriffen auf Zugpersonal noch dieses Jahr in den Bundestag müsse. Hintergrund ist der tödliche Angriff auf einen Zugbegleiter im vergangenen Februar. Und nun weitere Meldungen in Kürze. VW-Chef Blume bezeichnet die Lage beim Autobauer als mehr als kritisch. In einem firmeninternen Interview sagte er, der Konzern sei überdimensioniert. Kommende Woche will sich der Vorstand auf mehreren Betriebsversammlungen zum Sparplan äußern. Weltweit sollen 50.000 Stellen gestrichen werden. Der Sommer ist zwar noch nicht ganz vorbei, der Herbst klopft aber schon so langsam an. Denn die Kürbissaison in Baden-Württemberg ist jetzt gestartet. In den letzten Tagen wurden schon die ersten Hokkaido-Kürbisse geerntet. Baden-Württemberg gehört zu den wichtigsten Kürbisanbaugebieten in Deutschland. Der DFB-Pokal hat seine erste Überraschung. Viertligist Jedelo 2 hat mit einem 5:2-Sieg Bundesliga-Absteiger Heidenheim aus dem Wettbewerb geschmissen. Außerdem gewann unter anderem Union Berlin mit 4:2 gegen Braunschweig und Mainz 05 setzte sich mit 9:0 gegen den VfB Krischow aus Brandenburg durch.
0: 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Das Wetter für uns in Baden-Württemberg.
2: Wolkig ist es heute Abend, aber es bleibt trocken. In der Nacht kühlt es runter auf 10 Grad in Weilheim. Morgen ist es dann ziemlich grau, aber weiter komplett trocken. Dazu liegen die Höchstwerte bei 26 bis 28 Grad.
3: Verkehrsservice.
4: Auf der A8 Stuttgart Richtung München bitte aufpassen. Zwischen Esslingen und Wendlingen gibt es eine Ölspur auf der Autobahn. Außerdem ist auf der A8 München Richtung Stuttgart in Höhe Stuttgart-Degerloch ein Unfall passiert.
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0: 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Kennst du? Die Geschichte hinter diesem Song? Es ist 1983. Schon lange vor der Gründung von Guns N' Roses hat Sänger Axl Rose eine Melodie im Kopf. Die Melodie ist die einzige, die er auf einem Klavier spielen kann. Zu seinem Kumpel Tracy sagt er, irgendwann wird das ein cooler Song. 3 Jahre spielt er die Melodie auf jedem Klavier, das ihm unter die Finger kommt. Dann ist der Song endlich fertig. Die Originalversion des Songs dauert 25 Minuten. Und selbst die endgültige Version ist mit fast 9 Minuten der längste Top-10-Hit aller Zeiten. November Rain ist heute in voller Länge bester Rock und Pop.
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1: Im Studio Mia Hin. Schönen guten Abend. Wirtschaftswachstum und Beschäftigung sollen im Zentrum der Kabinettsklausur nächste Woche stehen. Das hat Bundeskanzler Merz der Bild am Sonntag gesagt. Es gehe um eine schnelle und umfassende Entlastung für die Wirtschaft, gerade auch für Handwerk und Mittelstand. Bei den Gesetzgebungsverfahren für die vor der Sommerpause beschlossenen Reformen forderte Merz außerdem Tempo. Sie müssten so schnell wie möglich umgesetzt werden. Bei der Kabinettsklausur am Dienstag und Mittwoch auf Schloss Neuhardenberg in Brandenburg will die Regierung ihre Pläne für die kommenden Monate festzurren. VW steht vor einer entscheidenden Woche. Der Vorstand soll auf mehreren Betriebsversammlungen Details zu den Sparplänen nennen. Mehr von Philipp Nitzig.
2: In einem firmeninternen Interview hat sich Konzernchef Blume schon vorab geäußert. Die Lage sei mehr als kritisch, sagte er. Der Konzern sei überdimensioniert. Es gäbe aber keine VW-Krise, sondern eine Krise der gesamten Automobilbranche. VW will weltweit 50.000 Stellen abbauen. Außerdem stehen die Werke in Emden, Zwickau, Hannover und Neckarsulm vor dem Aus. Noch ist da aber keine endgültige Entscheidung getroffen worden.
1: Und nun weitere Meldungen in Kürze. Der Rheinpegel erholt sich von seinen Tiefstständen, allerdings nur langsam. Besonders an der extrem flachen Stelle bei Kaub bleibt die Lage weiter angespannt. Hitze und Dürre hatten vielen Flüssen zugesetzt. Viele Bundesländer haben deswegen etwa das Sonntagsfahrverbot für Lastwagen gelockert. Im baden-württembergischen Wohnungsbau geht es weiter aufwärts. In der ersten Jahreshälfte wurden knapp 15.000 Baugenehmigungen erteilt. Das ist ein Drittel mehr als im Vorjahreszeitraum, so das Wohnungsbauministerium. Ministerin Schopper sieht darin einen Hoffnungsschimmer. Zwei Überraschungen bei den Sonntagsspielen im DFB-Pokal. St. Pauli stolpert gegen Rot-Weiß Essen. 0:2 verliert der Bundesliga-Absteiger gegen den Drittligisten. Und auch der zweite Absteiger Heidenheim patzt. Beim Regionalligisten Jedelo 2 aus Niedersachsen gab es eine 2:5 Niederlage.
0: 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Das Wetter für uns in Baden-Württemberg.
3: Wolkig ist es am späten Abend und in der Nacht, aber es bleibt trocken und in Leonberg geht es runter auf 10 Grad. Morgen sind dann viele Wolken unterwegs, Regen ist aber erst einmal keiner dabei. Die Höchstwerte liegen bei 27 bis 28 Grad.
0: Verkehrsservice.
3: Auf der A8 Stuttgart Richtung München bitte Vorsicht. Zwischen Esslingen und Wendlingen gibt es eine Ölspur auf der Autobahn. Außerdem auf der A8 München Richtung Stuttgart hat es in Höhe Stuttgart-Degerloch einen Unfall gegeben.
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1: Im Studio André Glatzel. Schönen guten Abend. Vor der Kabinettsklausur kommende Woche hat Bundeskanzler Merz klargemacht, was für ihn im Mittelpunkt steht. Und zwar Wirtschaftswachstum und Beschäftigung. Sönke Röhling.
2: Ja, es gehe um eine schnelle und umfassende Entlastung für die Wirtschaft, so Merz in der Bild am Sonntag. Gerade auch für Handwerk und Mittelstand. Dort wird schon seit langem über zu hohe Sozialabgaben, zu viel Bürokratie und unflexible Arbeitszeitregelungen geklagt. Außerdem fordert Merz, dass die vor der Sommerpause beschlossenen Reformen zügig umgesetzt werden. Die werden unterdessen weiter von Linken und Grünen kritisiert. Die Gewerkschaften sprechen sogar von einem Angriff auf die Beschäftigten.
1: Die Bahngewerkschaft EVG macht Druck in Sachen Sicherheit. Wenn in diesem Jahr kein neues Gesetz kommt, gibt es im Januar Streiks im Regionalverkehr. Das hat EVG-Chef Burkhardt angekündigt. Mehr von Tim Britztrupp.
3: Hintergrund ist der tödliche Angriff auf einen Bahnmitarbeiter Anfang Februar. Seitens der Politik gab es betroffene Gesichter und große Worte, aber keine Taten, sagte Burkhardt. Laut DB Regio Betriebsratschef Dahmde werden pro Tag 8 Kollegen angegriffen. Justizministerin Hubich hatte Strafverschärfung bei Attacken beispielsweise auf Feuerwehrleute und eben auch Bahnmitarbeiter angekündigt. Der Gesetzentwurf befindet sich noch in der regierungsinternen Abstimmung.
1: Und nun weitere Meldungen in Kürze. VW-Chef Blume bezeichnet die Lage beim Autobauer als mehr als kritisch. In einem firmeninternen Interview sagte er, der Konzern sei überdimensioniert. Kommende Woche will sich der Vorstand auf mehreren Betriebsversammlungen zum Sparplan äußern. Weltweit sollen 50.000 Stellen gestrichen werden. Der Rheinpegel erholt sich von seinen Tiefstständen, allerdings nur langsam. Besonders an der extrem flachen Stelle bei Kaub bleibt die Lage weiter angespannt. Hitze und Dürre haben vielen Flüssen zugesetzt. Viele Bundesländer haben deswegen etwa das Sonntagsfahrverbot für Lastwagen gelockert. Das war nichts. Der 1. FC Heidenheim ist im DFB-Pokal gegen den Viertligisten Jeddelo 2 unter die Räder gekommen. 2:5 verlieren die Heidenheimer gegen den Club aus Niedersachsen und verabschieden sich damit aus dem DFB-Pokal.
0: 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Das Wetter für uns in Baden-Württemberg.
4: Wolkig ist es am späten Abend und in der Nacht, aber es bleibt trocken und in Leonberg geht es runter auf 10 Grad. Morgen sind dann viele Wolken unterwegs, Regen ist aber erst einmal keiner dabei. Die Höchstwerte liegen bei 27 bis 28 Grad.
0: Verkehrsservice.
1: Bitte Vorsicht auf der A8 Stuttgart Richtung München. Zwischen Esslingen und Wendlingen gibt es eine Ölspur auf der Straße. Und einen Unfall gab es auf der A8 München Richtung Stuttgart in Höhe Stuttgart-Degerloch.
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0: 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Kennst du die Geschichte hinter diesem Song? 29. Mai 1977. Queen beenden ihr Konzert in der Bingley Hall in Stafford. Doch anstatt nur zu applaudieren, singt das Publikum plötzlich You'll Never Walk Alone für die Band. Für Gitarrist Brian May ein besonderer Moment. Als er später im Bett liegt, denkt er, ich will einen Song haben, bei dem das Publikum immer Teil ist und mitmachen kann. Wenige Wochen später nehmen Queen das erste Mal ihren neuen Song auf. In einer alten, verlassenen Kirche klatschen und stampfen die vier Bandmitglieder. Das Ganze wiederholen sie unzählige Male und legen dann alle Aufnahmespuren übereinander. Jetzt hat Brian May den Klang, den er möchte. We Will Rock You klingt nach einem stampfenden und klatschenden Chor von tausenden Fans.
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0: 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Kennst du die Geschichte hinter diesem Song? Das Jahr 2000. In sämtlichen kanadischen Radiostationen glühen die Telefonleitungen. Tausende Beschwerden in wenigen Minuten. Die Sender haben das erste Mal The Bad Touch von der Bloodhound Gang gespielt. Ein Song voller schmutziger Begriffe und Anzüglichkeiten. Darauf hat es Sänger Jimmy Pop angelegt. Denn nachdem er und seine Band seit Jahren erfolglos sind, hat er einfach die maximale Anzahl an versauten Begriffen in einen Song gepackt. Du und ich, Baby, sind nichts anderes als Säugetiere. Also lass es uns machen wie die im Discovery Channel. Die Bloodhound Gang. The Bad Touch.
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1: 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Kennst du die Geschichte hinter diesem Song?
2: New Jersey 1986. John Bon Jovi sitzt zusammen mit Bandkollege Richie Sambora und Songwriter Desmond Child im Keller von Richies Eltern.
3: Richie, Essen fertig.
2: Die Jungs schreiben an neuen Songs. Alle stehen unter Druck. Denn nach ihrem gefeierten Debütalbum war die letzte Platte ein totaler Flop. Und weil sie unbedingt Kohle brauchen, schreiben Bon Jovi mit Desmond Child Songs für andere Bands. Heute sitzen sie an Songs für die kanadische Band Loverboy. Shot Through the Heart steht ab sofort als Zeile im Raum. Und plötzlich sagt John Bon Jovi, hey, diesen Song kriegt nicht Loverboy. Diesen Song spielen wir. You Give Love a Bad Name wird die erste Nummer 1-Single der Band und hält sich 24 Wochen lang in den Charts. Heute ist der Song bester Rock und Pop.
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0: 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Kennst du die Geschichte hinter diesem Song? Es ist Oktober 1982 in Münster. Die Band Forever Young zerbricht sich den Kopf. Die beiden Musiker sitzen an ihren Synthesizern und tüfteln an Sounds. New Wave ist gerade schwer im Kommen. Denn den beiden fehlt noch etwas Wichtiges. Wie soll man nur ohne Sänger erfolgreich werden? Sie laden einen alten Bekannten ein. Marian Gold. Auf ihre Instrumentals singt er plötzlich. Und das klingt gut. Forever young, I want to be forever young. Jetzt ist die Band vollständig. Die Jungs nennen sich Alphaville. Und Forever Young ist heute bester Rock und Pop.
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